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1: Um 3 Uhr mit Heike Lüttich. In dem Hochmoor Hohesfenn im Grenzgebiet zwischen Belgien und Deutschland breitet sich das Feuer immer weiter aus. Es ist nur noch etwa 3 Kilometer von der deutschen Grenze entfernt. Für einige Orte auf der belgischen Seite haben die Behörden bereits die Evakuierung angeordnet. Auf der deutschen Seite bereitet sich die 2 Kilometer entfernte Stadt Monschau in NRW darauf vor, Menschen in Sicherheit zu bringen. Sie hat etwa 5000 Bewohner mehrerer Ortsteile schon mal vorgewarnt. In Berlin haben Zehntausende bei der Techno-Demo Rave the Planet mitgemacht. Zu Beginn wurde mit einer Schweigeminute der Opfer des mutmaßlich islamistischen Anschlags auf den CSD gedacht, berichtet Jule Lippig.
2: Unter dem Motto Imagine Love zog die 5. Ausgabe der Techno-Demonstration durch den Tiergarten. Die Parade fand nur wenige Meter vom Ort des tödlichen Anschlags am Rande des Berliner CSD statt und nur 3 Wochen danach. Viele Teilnehmende zeigten mit Regenbogenflaggen und Plakaten ihre Solidarität mit der queeren Community. Für die Sicherheit waren rund 1500 Einsatzkräfte der Polizei in 3 Schutzzonen rund um die Strecke im Einsatz. Die Polizei Berlin spricht von einem störungsarmen Verlauf. Auch die Feuerwehr berichtet von einem ruhigen Abend.
1: Der Schwimmer Johannes Liebmann aus Magdeburg ist Doppel-Europameister. Nach dem Gold für 800 Meter hat er bei der Schwimm-EM in Paris auch über die 1500 Meter Freistil den Titel geholt. Und das in der Weltrekordzeit von 14 Minuten und 26 Sekunden, was ihm selbst immer noch ein bisschen unglaublich vorkommt.
3: Ja, ich bin mega, mega glücklich. Besser hätte es wirklich nicht laufen können. Ich wollte es von vorne schnell gehen. Ich wollte quasi die anderen direkt hinter mir lassen, das Rennen für mich gestalten und das Tempo dann einfach so lange halten wie möglich. Das hat am Ende auch echt wehgetan. Ich habe dann nochmal gebissen am Ende und dass ich jetzt so weit runter bin, das hätte ich aber auch nicht gedacht. Was genau mir vorgeht, weiß ich selber noch nicht genau. Es ist auf jeden Fall viel, aber ja, ich bin sehr glücklich.
1: Bronze gab's für Oliver Klemet, Silber für die Mixed-Staffel über 200 Meter Freistil. Auch bei den anderen Europameisterschaften, die gerade stattfinden, haben deutsche Athleten Medaillen gewonnen. 15 beispielsweise bisher bei der Leichtathletik-EM in Birmingham. Zuletzt gab es Gold und Silber im Speerwurf und Silber im Staffellauf der Herren. In Zagreb hat außerdem Helen Kevrich bei der Turn-Europameisterschaft Gold am Stufenbarren geholt. Das Wetter für Deutschland. Nachts meist locker oder wechselnd bewölkt. In der Mitte Deutschlands einzelne Schauer oder Gewitter, sonst überwiegend trocken, 21 bis 10 Grad. Tagsüber im Norden Sonne und Wolken im Wechsel, in der Mitte und im Süden wolkig und schwül. Schon am Vormittag erste Schauer und Gewitter, später Starkregen, Hagel und Sturmböen. Maximal 20 bis 32 Grad. 3.03 Uhr.
4: Die junge Nacht, wir schauen auf die Straßen. Erstmal in Warnung auf der B10 Ulm Richtung Stuttgart. Kein Falschfahrer mehr zwischen Reichenbach-Hochdorf und Ausfahrt Deizisau B10. Hier die weitere Meldung: A1 Lübeck Richtung Fehmarn ist zwischen Neustadt, Pelzerhaken und Lehnsahn in beiden Richtungen wegen eines Polizeieinsatzes gerade gesperrt. Die A57 Köln Richtung Krefeld ist zwischen Kreuz Meerbusch und Krefeld Zentrum wegen Bauarbeiten bis Montag früh gesperrt. Die A61 Mönchengladbach Richtung Venlo ist zwischen Kreuz Mönchengladbach und Mackenstein in beiden Richtungen wegen Brückenarbeiten noch bis Dienstag 5 Uhr gesperrt. Und die A448 Bochum-West Richtung Dortmund-Witten ist zwischen Dreieck Bochum-West und Bochum-Süd wegen Bauarbeiten noch bis Montag früh gesperrt. That's it!
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4: Mit Sebastian Röpke natürlich auch mit euch. Ja, wie geht's euch? Was macht ihr gerade? Seid ihr noch wach? Seid ihr schon wach? Nochmal hier ins Studio. 0221 567 89 111. Es geht erstmal weiter hier mit Lady Gaga. Abracadabra. Ah nee, es wird ja anders ausgesprochen.
5: In Los Angeles werden zur Stunde die Grammys verliehen. Sie gelten als begehrteste Musikpreise der Welt. In der Kategorie Dance Pop wurde Lady Gaga für ihren Elektropop-Hit Abracadabra ausgezeichnet.

0: 3.14 Uhr haben wir es gleich. Ihr hört die junge Nacht der ARD und das am Wochenende. Es ist viel los, zum Beispiel San Remo Festival. Die Juli und ihre Freundin, die waren da und die Formulierung, die sie da gewählt haben, wie gut es denn war, hatte ich vorher jetzt zwar schon mal gehört, aber in dem Zusammenhang eigentlich nicht, weil sie haben es so genannt.
1: War die Wucht in Tüten. Absolute Wucht in Tüten.
0: Wucht in Tüten. Ja, bei dem Stichwort Tüten, da hat junge Nachthörer Chris direkt was anderes im Ohr. Ich kann es dir nicht verübeln.
2: Das ist die Wucht in Tüten. Ja, das sind die Wahnsinnsblüten. Guten Morgen.
0: Guten Morgen. Ja, 420 haben wir noch nicht. Müssen wir noch ein bisschen warten, Leute. Ach, mit euch Sendung machen ist auch ein bisschen Fever Dream. Alex Warren jetzt hier in der jungen Nacht der ARD. Ach, diese Überleitung, ne? Ihr wisst, in dieser Sendung kriegt ihr die schönsten Überleitungen Deutschlands. Für lau.

Die junge Nacht, Achtung, wir haben einen Falschfahrer auf der A99 Autobahnring München. Zwischen Hohenbrunn und Kreuz München Nord kommt euch ein Falschfahrer entgegen, fahrt äußerst rechts, überholt bitte nicht. Das ist auf der A99 Autobahnring München zwischen Hohenbrunn und Kreuz München Nord. Achtung, ein Falschfahrer, vorsichtig hier in beiden Richtungen. 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

0: halb vier. Hier ist die junge Nacht. Wir schauen auf die Straßen. Achtung, wir haben noch den Falschfahrer auf der A99, Autobahnring München zwischen Ottobrunn und Kreuz München Nord. Kommt euch ein Falschfahrer entgegen, fahrt äußerst rechts, überholt nicht. Das ist auf der A99, Autobahnring München zwischen Ottobrunn und Kreuz München Nord. Achtung, Falschfahrer, vorsichtig hier in beiden Richtungen. Hier die weiteren Meldungen. A1 Lübeck Richtung Fehmarn ist zwischen Neustadt und Lensahn in beiden Richtungen wegen eines Polizeieinsatzes immer noch gesperrt. Die A57 Köln Richtung Krefeld ist zwischen Kreuz Meerbusch und Krefeld Zentrum wegen Bauarbeiten noch bis Montag früh gesperrt. Die A61 Mönchengladbach Richtung Venlo ist zwischen Kreuz Mönchengladbach und Mackenstein in beiden Richtungen wegen Brückenarbeiten bis Dienstag 5 Uhr gesperrt. Und die A448 Bochum West Richtung Dortmund-Witten ist zwischen Kreuz Dreieck Bochum West und Bochum Süd wegen Bauarbeiten bis Montag früh gesperrt. That's it!
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0: Mit Sebastian Röpke, was ihr nachts so macht, ne? Kathleen hat jetzt gerade den Abwasch erledigt, hat sie mir geschrieben über die 0221-567-89111. Ja, was man nachts halt so macht, ne? Den Abwasch, na klar. Wobei ich habe ihr geantwortet, finde ich ganz gut, beruhigt mich, weil Abwasch mache ich auch sehr häufig nachts. Upsi.

3.38 Uhr haben wir es gleich, hört die Junge nach der ARD. Leute, erstmal eine Warnung auf der A99 München Süd Richtung München Nord. Kein Falschfahrer mehr zwischen Ottobrunn und Kreuz München Süd. Da habt ihr wieder freie Fahrt. Leute, ich habe Musik für euch, die kommt von Summer Jam und Billa Joe. Kilimanjaro, übelst erfolgreich. Wäre fast Sommerhit geworden, wenn da jetzt nicht noch Shakira und Burner Boy um die Ecke gekommen wären mit Die Die, die offizieller Sommerhit geworden sind. Aber ey, Billa Joe und Summer Jam können sich freuen, weil Platz 1 der Spotify Charts, offizielle deutsche Single Charts, Platz 2, also für den Track lief es auf jeden Fall gut. Was so ein bisschen an mir vorbeigegangen ist, was ich gerade eben erst festgestellt habe, ist, der Track heißt Kilimanjaro. Und es gibt ja auch einen afrikanischen Berg, der Kilimanjaro heißt, wird aber komplett anders geschrieben, weil hier ist es Kili, so wie Killen, und dann kommt Manjaro, da ist noch was dazwischen. Und das soll ein Wortspiel sein und das ist komplett an mir vorbeigegangen, ich musste es wirklich erstmal nachschauen. Also es geht um den afrikanischen Berg Kilimanjaro, aber auch um den englischen Slangbegriff to kill, also etwas extrem gut machen oder irgendwas abreißen. Und daraus ist dann halt Kilimanjaro geworden. Ja, einfach mal einen Tag lang auch in den Kopf von Summer Jam oder Billa Joe schauen, um zu gucken, was da so abgeht. Dieses Wortspiel, naja gut, jetzt hat es mich erreicht. Kilimanjaro, Summer Jam featuring Billa Joe.

Die junge Nacht, Achtung, wir haben einen Falschfahrer auf der A52 München-Gladbach Richtung Düsseldorf zwischen Schiefbahn und Kreuz Karst. Kommt euch ein Falschfahrer entgegen, fahrt bitte äußerst rechts, überholt nicht. Das ist auf der A52 München-Gladbach Richtung Düsseldorf zwischen Schiefbahn und Kreuz Karst. Achtung, Falschfahrer, vorsichtig hier in beiden Richtungen.

Die junge Nacht, Achtung, wir haben einen Falschfahrer auf der A23, Hamburg Richtung Heide in Höhe Elmshorn, kommt euch ein Falschfahrer entgegen. Fahrt euch das rechts, überholt nicht, das ist auf der A23, Hamburg Richtung Heide in Höhe Elmshorn. Achtung, Falschfahrer, vorsichtig hier in beiden Richtungen.

0: Melissa gerade so, wie viele Falschfahrer denn noch? Was ist denn da los? Ja. Hier ist die junge Nacht und das am Wochenende manchmal irgendwie, ja, ist das so ein Ding mit den Falschfahrern. 3.48 Uhr haben wir es gleich, Leute. Ey, was ist es bei euch? Ballerspiele, Zigaretten, Alkohol? Was habt ihr zu Hause schon mal vor den Eltern versteckt? Oder versteckt es vielleicht jetzt immer noch? Weil, also manche Dinge will man ja einfach auch nicht. Ich habe letztens mit meiner Mama noch über das Thema gesprochen und ich war mir jahrelang sicher, dass sie das nie mitbekommen hat, wenn ich nachts noch Besuch bekommen habe. Weil gab da so einen Typen, der ist mit seinem Roller vielleicht hinten auf den Feldweg und dann einmal halb durch den Garten und ist dann durchs Fenster nachts bei mir eingestiegen. Ja, das mag vielleicht vorgekommen sein und ich war mir jahrelang sicher, dass meine Mama das nie mitbekommen hat. Und dann meinte sie letztens so, ja, nee, das habe ich ja schon mitbekommen. Die Rollläden sind schon laut auch und ihr habt euch ja dann auch laut unterhalten, das haben wir schon mitbekommen. Aber natürlich nichts gesagt, ne? Ich sage, okay. Und ich dachte, naja, ich habe alles perfekt vor den Eltern versteckt, nee. Aber unterm Bett ist auch so ein Ort für solche Dinge, oder? Also ist auch bei Comedian Maria Clara Kloppler so.
1: Ich glaube, ich habe mit 14 meine allerersten Graserfahrungen gemacht und ich hatte seitdem auch immer so ein bisschen Gras unter meinem Bett zu liegen. Und einen Abend lag ich zusammen mit meiner Mutter im Bett. Wir haben Germany's Next Topmodel geschaut, einfach weil wir uns schlecht fühlen wollten. Ja, das Gras hat super krass gerochen. Und natürlich weiß meine Mutter, wie Gras riecht. Ich meine, sie ist Kindergärtnerin in Berlin. Aber sie meinte dann trotzdem, Maria, was riecht denn hier so? Ich war so, das ist ein verschimmeltes Brot. Und sie hat es erstmal unkommentiert gelassen, aber ein paar Tage später war mein Gras weg und sie war viel besser drauf. Also habe ich sie dann drauf angesprochen, war so, hey Mama, hast du mein verschimmeltes Brot geraucht? Und sie hat so voll lange über die Frage nachgedacht und war so, nein, aber hast du noch mehr? Dankeschön.
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1: Um 4 Uhr mit Heike Lüttich. In dem Hochmoor Hohesfenn im Grenzgebiet zwischen Belgien und Deutschland breitet sich das Feuer immer weiter aus. Es ist nur noch etwa 3 Kilometer von der deutschen Grenze entfernt. Für erste Dörfer haben die belgischen Behörden bereits die Evakuierung angeordnet. Auf der deutschen Seite bereitet sich die Stadt Monschau in NRW darauf vor, Einwohner in Sicherheit zu bringen. Arndt Lorenz.
2: Das Lagezentrum der Städteregion Aachen ist in ständigem Austausch mit den Krisenstäben in Belgien. Dort mussten wegen des Brandes schon einige hundert Menschen ihre Wohnungen und Häuser verlassen. Vorsorglich warnt deshalb die Stadt Monschau etwa 4000 Einwohner mehrerer Ortsteile vor. Nach Behördenangaben lässt sich durch die Ausbreitung des Waldbrandes im Hohen Fenn ein Übergreifen auf Teile von Monschau nicht vollständig ausschließen. Auch die Einrichtung von Notunterkünften ist geplant.
1: Russland hat in der Nacht wieder die ukrainische Hauptstadt Kiew mit ballistischen Raketen angegriffen. Bürgermeister Klitschko schreibt auf Telegram, es gebe Explosionen in der Stadt, in 2 Stadtbezirken seien Brände ausgebrochen. Laut ukrainischer Luftwaffe wurden auch andere Landesteile angegriffen. Die Ukraine wiederum feuerte Drohnen Richtung Russland. Der Bürgermeister von Moskau bestätigte, dass die Streitkräfte mehr als 50 ukrainische Drohnen abgewehrt hätten. Im Südwesten von Kolumbien hat die Armee ein Drogenlabor ausgehoben und mehr als 1,8 Tonnen Kokain sichergestellt. Das teilte der neue Präsident de la Espriella auf der Plattform X mit. Er geht davon aus, dass das Labor von den Rebellen der linksgerichteten Nationalen Befreiungsarmee ELN betrieben wurde. Die ELN bestreitet allerdings, mit Kokainlabors oder Drogenhandel zu tun zu haben. Der neue Fußball-Bundestrainer Jürgen Klopp hat seinen ersten Arbeitstag hinter sich. Dabei hat er gestern auch zugegeben, sich bei der Pressekonferenz, bei der er als der Neue vorgestellt wurde, etwas unglücklich ausgedrückt zu haben. Aber das ist jetzt Geschichte, berichtet Sportreporter Luca Benincasa.
3: Nun blickt Klopp nach vorn und betont, dass er wirklich große Lust auf die Aufgabe habe, die er gemeinsam mit den Fans angehen wolle. Sein Debüt an der Seitenlinie gibt der neue Bundestrainer dann am 24. September in der Nations League in den Niederlanden. Danach stehen die Spiele gegen Griechenland und Serbien an. Zuvor möchte Klopp sich in der kommenden Woche den Supercup zwischen dem FC Bayern und Borussia Dortmund vor Ort im Stadion anschauen und dann auch bei einigen Bundesligaspielen auf der Tribüne sitzen.
1: Das Wetter für Deutschland. In der Mitte einzelne Schauer und Gewitter, sonst überwiegend trocken bei 21 bis 10 Grad. Tagsüber im Norden Sonne und Wolken im Wechsel, in der Mitte und im Süden schwül. Schon am Vormittag erste Schauer und Gewitter, später mit Starkregen, Hagel und Sturmböen. Die Zeit 4.03 Uhr.
4: Die junge Nacht, wir schauen auf die Straßen. Achtung, wir haben noch den Falschfahrer auf der A23 Hamburg Richtung Heide. In Höhe Elmshorn kommt euch ein Falschfahrer entgegen, fahrt äußerst rechts, überholt bitte nicht. Das auf der A23 Hamburg Richtung Heide in Höhe Elmshorn ist ein Falschfahrer unterwegs, vorsichtig hier in beiden Richtungen. Dafür haben wir Entwarnung auf der A52 Mönchengladbach Richtung Düsseldorf. Kein Falschfahrer mehr zwischen Schiefbahn und Kreuz Karst. Da könnt ihr wieder normal weiterfahren. Hier die weitere Meldung. A1 Lübeck Richtung Fehmarn ist zwischen Neustadt und Lehnsahn in beiden Richtungen wegen eines Polizeieinsatzes noch gesperrt. Die A3 Passau Richtung Nürnberg zwischen Passau Nord und Eicher vorm Wald. 6 Kilometer Stop and Go, da ist wegen Bauarbeiten nämlich nur eine Spur frei. Die A57 Köln Richtung Krefeld ist zwischen Kreuz Meerbusch und Krefeld Zentrum wegen Bauarbeiten bis Montag früh gesperrt. Die A61 Mönchengladbach Richtung Venlo ist zwischen Kreuz Mönchengladbach und Mackenstein in beiden Richtungen wegen Brückenarbeiten noch bis Dienstag 5 Uhr gesperrt. Die A448 Bochum West Richtung Dortmund-Witten ist zwischen Dreieck Bochum West und Bochum Süd wegen Bauarbeiten bis Montag früh gesperrt. Und hier kommt auch noch die Entwarnung auf der A23 Hamburg Richtung Heide. Kein Falschfahrer mehr in Höhe Elmshorn. Auch da wieder freie Fahrt. That's it!
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4: Mit Sebastian Röpke, natürlich auch mit euch. Cool, dass ihr eingeschaltet habt. Leute, Nummer hier im Studio 0221 567 89111. Da hat die Barbara sich wieder reingemeldet und die hatte sich vor Monaten irgendwann mal reingemeldet und erzählt, dass sie ihren Sohn immer, der ist DJ, sie fährt ihren Sohn am Wochenende immer von A nach B. Der Geschimmelöchen Sebo, guten Morgen, wir sind wohlbehalten und dank bester Unterhaltung von einem spontanen Booking in Übach-Palenberg zurück. Ja, und wegen der ganzen Sperrungen rund um Mönchengladbach fast anderthalb Stunden länger. Aber jetzt sind sie zu Hause. Sie schreibt ganz liebe Grüße ins Studio. Ja, ganz liebe Grüße zu euch zurück. Also Taxi Muddy ist wieder angekommen. Der Sohn auch. Sehr, sehr gut. Geht weiter hier mit Nico Santos, Home Part 2. Der Sebo ist hier. Hi.

0: 4.14 Uhr, ihr hört die junge Nacht der ARD am Sonntag. Leute, könnt ihr euch noch an diese Brände in den Hollywood Hills erinnern, wo dann auch irgendwie Miley Cyrus oder so ihre Sachen packen musste, um da abzuhauen, da ist viel kaputt gegangen. Dann jetzt in diesem Jahr die Waldbrände in Frankreich und drumherum, wo man dann auch irgendwie, meine Schwester war zum Beispiel mit ihrer Frau in Frankreich und die haben dann mit den Leuten von ihrem Airbnb geschrieben und sie meinte, boah, ist voll krass, weil die da voll Schiss haben und so. Ja, war alles bislang sehr weit weg. Das hat sich diese Woche geändert.
1: In Gai, einem Ortsteil von Hüttgenwald bei Düren, da gibt es einen großen Waldbrand.
2: Die Fläche, die da brennt, ist 300 Hektar groß. Das sind mehr als 400 Fußballfelder.
3: Am frühen Morgen sind die Flammen gefährlich nah an die Häuser gekommen. Über 2000 Menschen mussten deshalb aus ihren Wohnungen raus.
4: Also ich wollte so schnell wie möglich das Haus verlassen. Wir haben auch nichts mehr eingepackt.
5: Bisschen Kleingeld und noch eine lange Hose und das war's.
6: Hier kreisen mittlerweile Massen an Hubschraubern über der Einsatzstelle. 5 oder 6 Stück, die ganze Zeit aus der Luft löschen.
7: Ich glaube, wir sind hier noch kräftig beschäftigt die nächsten Tage.
8: Es ist nicht der einzige Waldbrand in NRW, auch an anderen Stellen brennt es.
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vor 20 hier in der Jungen Nacht der ARD. Ja. Prinzipiell habe ich letztens gefragt, was ist 420 und warum schreiben die Leute das? Ja, du, das geht auf eine Geschichte hin. Also da gab es einen Professor, der immer um 16.20 Uhr, also 420, mit seinen Studenten einen durchgezogen hat. Deswegen 420, absolut wichtige Zahl für Kiffer. Und sie so, ah ja, ja passend dazu bunt jetzt mit Türpin.

0: halb fünf, die junge Nacht. Wir schauen mal schnell auf die Straßen. Die A57 Köln Richtung Krefeld ist zwischen Kreuz Meerbusch und Krefeld Zentrum wegen Bauarbeiten bis Montag früh gesperrt. Die A61 Mönchengladbach Richtung Venlo ist zwischen Kreuz Mönchengladbach und Mackenstein in beiden Richtungen wegen Brückenarbeiten noch bis Dienstag 5 Uhr gesperrt. Und die A448 Bochum West Richtung Dortmund-Witten ist zwischen Dreieck Bochum West und Bochum Süd wegen Bauarbeiten bis Montag früh gesperrt. Viel West und Süd da drin auch los. That's it.
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0: Hello, hello, mit Sebastian Röpke, natürlich auch mit euch. Leute, wie geht's euch? Was macht ihr gerade? Seid ihr noch wach? Seid ihr schon wach? Gerne mal reinmelden. 0221 567 89 111. Hier geht's weiter mit Teddy Swims, Mr. Know It All. Der Sebo ist hier. Hi, schön, dass ihr dabei seid.

0: nicht.
1: Nina Chuba, 4.37 Uhr, hört die Junge nach der ARD am Wochenende. Die Junge sind hier los. Leute, kennt ihr das, wenn ihr so random Kleinigkeiten im Alltag macht, wo man sich dann drüber freut? Zum Beispiel den Warentrenner hinter euren Einkauf legen, damit der Nächste dann direkt da dran anlegen kann? Ja. Comedian Björn von Morgenstern macht's nicht.
2: Kennt ihr in Supermarktkassen diese Warentrenner, die überall stehen? Benutze ich nicht. Mein oberstes Ziel im Leben ist es, niemals so einen Warentrenner anzufassen. Wofür? Finde ich eklig. Ich stelle mich einfach an die Kasse, mache meinen Einkauf so aufs Band und dann warte ich so ein bisschen, wie langsam um mich rum Chaos entsteht. So, die Person hinter mir wird langsam nervös, weil die so, also der nimmt ja gleich meinen Einkauf mit nach Hause, das ist ja mein Einkauf, warum wird das nicht abgetrennt? Ich will das haben, wenn der das kriegt. Ich habe das ja extra für mich mitgenommen. Dann merkt man, der ist so langsam, wird der nervös. Aber ich guck straight geradeaus weiter. Und die Person vor mir, die ist richtig nervös. Weil die so, ich will die Scheiße nicht mehr nach Hause nehmen, das ist seine. Das gehört mir gar nicht, was ist denn hier los? Und die fangen dann an zu gestikulieren, wie so beim Fußball. Irgendein Foul, der Schiri hat es nicht gesehen und dann sind die so. Dann versuchen auch nonverbal mit mir Blickkontakt aufzubauen, sind dann so. Und ich guck nur nach vorne und denk mir noch, mach's selber, Alter. Sehe aus wie einer, der einen Warentrenner ausstellt. Ich habe zu tun, ich denke nach. Ich genieße auch ein bisschen. Und letztens war so eine richtig süße Omi, die war vor mir, hat eingekauft und dann hat die so einen Warentrenner genommen, einen vor meinen Einkauf gestellt, einen hinter meinen Einkauf gestellt und ich dachte mir nur, geht doch, Alter.
3: Wow, hey, danke schön.
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0: 4.47 Uhr ist die Junge Nacht der ARD. Der Danny hat sich gerade über die 0221 567 89 111 reingemeldet und schreibt: Hey, ich habe gerade Feierabend, bin Security in Osnabrück. Liebe Grüße, Danny. Ja, junge Nachthörerin Denise, die hat sich auch reingemeldet und greift nochmal das Thema von eben auf: Dinge vor Eltern verstecken. Ja, Denise gewinnt den Preis für Dreistigkeit in dieser Kategorie, weil sie hat das hier vielleicht gemacht.
1: Immer wenn mir meine Eltern mein Handy wegnehmen wollten, weil warum auch immer, wenn ich mal Scheiße gebaut habe oder so, habe ich immer noch so ein Zweithandy gehabt. Ich habe dann einfach nur die SIM-Karte rausgenommen, habe das dann in mein Zweithandy gemacht und habe dann halt mein Handy quasi, mein Haupthandy dann abgegeben, hatte dann trotzdem noch eins. Junge

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1: Um 5 Uhr mit Heike Lüttich. In dem Hochmoor Hohesfenn im Grenzgebiet zwischen Belgien und Deutschland breitet sich das Feuer immer weiter aus. Es hat inzwischen mehr als 2700 Hektar Fläche verwüstet. Das THW und die Feuerwehr von Monschau in NRW haben Felder in Grenznähe gewässert, damit die Flammen nicht übergreifen können. Allerdings gehe man aktuell nicht davon aus, dass das bald passieren könnte, hat ein Feuerwehrsprecher gesagt. Frank Werner berichtet.
2: Die Flammen haben sich durch das Moorgebiet im Hohenfenn bis auf wenige Kilometer an deutsche Siedlungen herangearbeitet. Betroffen sind zwei Ortsteile von Monschau, Mützenich und Kalter Herberg. Beide haben je rund 2000 Einwohner. Die wurden in der Nacht aufgerufen, sich auf eine mögliche Evakuierung vorzubereiten, für den Fall, dass sich die Flammen nicht eindämmen lassen sollten. Die Fläche, die in Belgien brennt, war bis zum Abend schon fast 10-mal so groß wie das Waldbrandgebiet in Hürtgenwald. Dort gab es am Abend vorsichtige Entwarnung. Die Menschen aus dem evakuierten Ortsteil Gai durften wieder in ihre Häuser zurück. Bis die Flammen im Hürtgenwald endgültig aus sind, werden nach Einschätzung der Feuerwehr aber noch einige Tage vergehen.
1: Haushalte in Ostdeutschland zahlen im Schnitt 16% mehr für Energie als Verbraucher im Westen. Das Vergleichsportal Verivox hat die Energiekosten von Januar bis Juli dieses Jahres betrachtet. Die größten Unterschiede gab es demnach beim Heizen und Tanken. Aber auch Strom und Gas kosteten regional unterschiedlich viel. Wo die Kaufkraft geringer war, mussten die Menschen mehr ihres Einkommens für Energie ausgeben. Der Iran fordert die Freilassung von 3 Kampfpiloten, die bei einem Angriff auf einen US-Stützpunkt in Katar im März gefangen genommen worden sein sollen. In einem Brief an das Rote Kreuz beklagte ein iranischer General, den Piloten sei bisher auch nicht erlaubt worden, mit ihren Familien oder iranischen Behörden Kontakt aufzunehmen. Die katarische Regierung bestreitet die Festnahme. Am letzten Tag der Leichtathletik-Europameisterschaften in Birmingham stehen noch einmal 10 Entscheidungen an. So will am Abend die deutsche Weitspringerin Malaika Mihambo aus der Kurpfalz ihren Titel verteidigen. Martin Roschitz.
3: In großen Drucksituationen funktioniert sie einfach am besten. Wenn Malaika Mihambo liefern muss, liefert sie fast immer. So auch beim Quali-Krimi in Birmingham. Ein Riesensatz, 7,10 Meter, die beste Weite im letzten Versuch. Ihre unglaubliche Nervenstärke ist der größte Trumpf im spannenden Finale. Die europäische Jahresbeste Iapichino aus Italien und die Portugiesin de Sousa werden Titelverteidigerin Malaika Mihambo attackieren. Sie will sich dieses Mal lieber nicht auf ihren letzten Versuch verlassen.
1: Das waren die Nachrichten mit Heike Lüttich. Und wir haben einen Falschfahrer. Achtung bitte, auf der A661 Egelsbach-Bad Homburg kommt Ihnen zwischen Offenbacher Kreuz und Offenbach-Taunusring ein Falschfahrer entgegen. Bitte fahren Sie vorsichtig.
4: Die junge Nacht, wir schauen auf die Straßen. Die A7 Hamburg Richtung Flensburg ist zwischen Tarp und Flensburg nach einem Unfall gerade gesperrt. Die A57 Köln Richtung Krefeld ist zwischen Kreuz Meerbusch und Krefeld Zentrum wegen Bauarbeiten bis Montag früh gesperrt. Dann gerade reingekommen, Achtung, Falschfahrer auf der A661 Engelsbach Richtung Bad Homburg. Zwischen Offenbacher Kreuz und Offenbach-Taunusring kommt euch ein Falschfahrer entgegen, fahrt äußerst rechts. Überholt bitte nicht, das ist auf der A661 Engelsbach Richtung Bad Homburg. Zwischen Offenbacher Kreuz und Offenbach-Taunusring. Achtung, Falschfahrer. Vorsichtig hier in beiden Richtungen. Hier die weitere Meldung. A61 Mönchengladbach Richtung Venlo ist zwischen Kreuz Mönchengladbach und Mackenstein in beiden Richtungen wegen Brückenarbeiten bis Dienstag 5 Uhr früh gesperrt. Die A448 Bochum-West Richtung Dortmund-Witten ist zwischen Dreieck Bochum-West und Bochum-Süd wegen Bauarbeiten bis Montag früh gesperrt. Und eine amtliche Gefahreninformation wegen aktueller Waldbrände in Rheinland-Pfalz, Nordrhein-Westfalen, im Saarland und Belgien kann es zu Rauch- und Brandgeruch kommen. Es besteht noch keine akute Gefahr. In Monschau, in den Ortsteilen Kalter Herberg, Mürzenich, sollen sich die Anwohner jedoch bereits auf eine mögliche Evakuierung vorbereiten. Das waren die Ortsteile Kalten Herberg und Mürzenich. Bitte den Notruf nur beim konkreten erkennbaren Brand oder einer akuten Gefahr oder einen medizinischen Notfall rufen. Ansonsten die Leitung frei halten. That's it!
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4: Mit Sebastian Röpke, komm, ein Stündchen machen wir noch. Bis 6 bin ich noch für euch da. Leute, wie geht's euch? Gerne reinmelden. Nummer hier im Studio 0221 567 89 111. Seid ihr noch oder seid ihr schon wach? Und in drei Songs, gucken wir mal. Drei Songs, aber auch, was ist hier los? Gucken wir mal, ob vielleicht Ray jetzt endlich ihren Husband gefunden hat. Das wäre ja stark. Der Sebo ist hier. Hi.

0: endlich Oscar-Preisträger Michael B. Jordan daten. Ja, der Typ aus Black Panther, Creed oder auch Blood and Sinners. Aber Annika aus dem Junge Nacht-Team, das ist wohl nicht alles, ne?
1: Nein, leider. Insider, die haben jetzt das Gerücht quasi entzaubert. Zwischen Michael B. Jordan und Ray läuft also nix. Und es ist wohl alles nur beruflich zwischen beiden.
0: Och Mann, ey. Finde ich aber auch nicht uninteressant. Gibt's dazu denn mehr Infos? Übernimmt Ray ihre erste Schauspielrolle? Ja, neben Michael B. Jordan or what?
1: Nee, das nicht. Sie soll wohl an einem Soundtrack für einen seiner neuen Filme arbeiten.
0: Ah, okay, ja gut, alles klar. James Bond zum Beispiel, oder?
1: Naja, also ich sehe, worauf du hinaus willst, weil der Sound würde schon heftig zu Ray passen. Und Michael B. Jordan ist ja auch so eine Rolle, die sich sehr viele dafür wünschen würden. Aber zum neuen Projekt wissen wir eigentlich noch gar nichts. Und bin ehrlich, mir persönlich wäre das auch richtig heftig egal. Ich traue nämlich einfach dieser möglichen Beziehung hinterher.
0: Warum? Warum ist los?
1: Für mich sind die so ein krasses Traumpaar. Beide sind ganz talentiert, immer freundlich, sehen auch natürlich sehr toll zusammen aus, muss man sagen. Und Ray hat halt auch gesagt, dass sie erst dann wieder eigene Musik für ein Album zum Beispiel schreiben möchte, wenn sie verliebt ist.
2: I'm not gonna write a single song of that album until I fall in love.
1: Ja, sie hat halt keinen Bock mehr über Liebeskummer oder die Suche nach Liebe zu schreiben. Deswegen bin ich halt ein bisschen enttäuscht, weil wenn Michael B. Jordan an ihrer Seite wäre, dann wäre sie ja verliebt, dann würde sie neue Musik schreiben. Und so Liebeslieder über den hätte ich mir schon gern angehört.
0: Ach Annika, ich fühle alles, was du sagst. Und die Hoffnung stirbt zuletzt, ja. Und scheinbar bekommen wir ja trotzdem neue Musik von Ray, nur halt auf dem Soundtrack von dem geheimen Film von Michael B. Jordan. So, kommen wir zum Sommerhit des Jahres 2026. Shakira hat es gemacht, zusammen mit Burna Boy, Die Die. Hier ist die junge Nacht.

5.23 Uhr, ihr hört die Junge Nacht der ARD. Und junge Nachthörerin Denise, die war beim Friseur, die hat jetzt dunkelrote Haare. Sie hat ein Foto geschickt, sieht sehr, sehr gut aus, weil ich auch gefragt hatte. Sie hat erzählt, sie war beim Friseur und ist ganz happy damit. Ja, aber es gab keine Paparazzi-Fotos und keine Pressemitteilung dazu. Ich bin ein bisschen verwundert. Anders bei Taylor Swift, die ist jetzt fotografiert worden in London beim Verlassen von dem exklusiven Club Annabelle's. Und da hatte sie plötzlich schulterlange Haare. Also sie hat sich von ihren langen Haaren verabschiedet und hat jetzt quasi einen Longbob. Ja, gut, Denise, ich gebe dir noch so ein bisschen Zeit und dann wird auch deine neue Frisur eine Pressemitteilung wert sein. Ich bin mir sicher.

0: halb sechs haben wir es, die junge Nacht. Wir schauen auf die Straßen. Die A7 in Kassel Richtung Hannover ist zwischen Derneburg, Salzgitter und Hildesheim gerade gesperrt. Die A7 Hamburg Richtung Flensburg ist zwischen Tarp und Flensburg nach einem Unfall gerade gesperrt. Die Umleitung führt über die U67. Die A57 Köln Richtung Krefeld ist zwischen Kreuz Meerbusch und Krefeld Zentrum wegen Bauarbeiten noch bis Montag früh gesperrt. Die A61 Mönchengladbach Richtung Venlo ist zwischen Kreuz Mönchengladbach und Mackenstein in beiden Richtungen wegen Brückenarbeiten noch bis Dienstag 5 Uhr gesperrt. Die A448 Bochum West Richtung Dortmund Witten ist zwischen Dreieck Bochum West und Bochum Süd wegen Bauarbeiten bis Montag früh gesperrt und eine amtliche Gefahreninformation wegen aktueller Waldbrände in Rheinland-Pfalz, Nordrhein-Westfalen, im Saarland und Belgien. Kann es zu Rauch- und Brandgeruch kommen, es besteht jedoch keine akute Gefahr. In Monschau, in den Ortsteilen Kalter Herberg und Mützenich sollen sich die Anwohner jedoch bereits auf eine mögliche Evakuierung vorbereiten. Bitte den Notruf nur bei einem konkret erkennbaren Brand, einer akuten Gefahr oder einem medizinischen Notfall anrufen. That's it!
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0: Mit Sebastian Röpke, hey, cool, dass ihr dabei seid. Diese Uhrzeit, ne, so halb sechs durch, das ist dann immer so die Zeit, wo dann ja die ersten Frühschichtleute auf die Leute aus der Nachtschicht treffen. Also Augenringe auf so leicht verquollene Gesichter. Ja, die ersten machen von euch Feierabend. Hi, schön, dass ihr dabei seid.
2: Guten Morgen, lieber Sebo, hier ist der Klaas. Ich habe gerade eine Hochzeit beendet, bin jetzt auf dem Weg nach Hause für die nächste Stunde.
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0: 5.38 Uhr haben wir es gleich, hier hört die Junge Nacht der ARD. Und bis heute läuft ja noch die Leichtathletik-EM. Und ich würde sagen, dass wir jetzt schon unseren Löwinnen-Moment bekommen haben. Nämlich von 800-Meter-Läuferin Smilla Kolbe. Die hat nach ihrem EM-Halbfinale in Birmingham wie eine Löwin gebrüllt und das hier gesagt.
1: Eine Sache sagen. Ich bin irgendwie... Ich lese so viele Kommentare und freue mich wirklich über den ganzen Support, den wir so kriegen. Und trotzdem sehe ich unter manchen Athleten in den Kommentarspalten echt irgendwie krasse Kommentare. Und ich würde mir wünschen, wir vertreten hier Deutschland und irgendwie kriegen hier irgendwie Support von allen, die zuschauen. Und ich erwarte da irgendwie ein bisschen mehr Respekt. Und ich freue mich extrem, dass mich so viele supporten. Aber ich will mir nicht vorstellen, wie das wäre, wenn ich nicht so weiß wäre, wie ich bin. Und es war mir irgendwie wichtig zu sagen. Und ich erwarte da von allen Zuschauern den irgendwie nötigen Respekt, um die tollen Leistungen von unseren Athleten zu feiern.
0: Ja, rede, brüll, sei lauter. Smilla Kolbe, perfekte Aussage. Danke dafür. Die Sportschau hat dazu auch was auf Insta gepostet. Und es gibt so viel Liebe in den Kommis. Ich habe ganz oft so Starkes Statement oder Queen gelesen. Ja, und ansonsten lief es auch ganz okay, würde ich sagen.
2: Krasser Tag für Deutschland.
3: Bei der Leichtathletik-EM gab es mehrere Medaillen für das deutsche Team.
4: Jetzt geht's um Gold oder Silber. Silber oder Gold. Aktuell sind es 12 Sekunden. 13, 14, 15. Leo, komm, der stolpert. Er stürzt. 17 Sekunden sind's. Er hat Gold. So einfach ist es.
3: Im Zehnkampf gewann Niklas Kaul Silber.
5: Ich hatte Riesenspaß. Also das war Zehnkampf, wie ich mir den vorstelle.
3: Weltmeister Leo Neugebauer holte Gold.
6: Win-win. Also zwei Medaillen für Deutschland im Zehnkampf ist einfach, es geht gar nicht besser.
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Stupid Song. Olivia Rodrigo, die hat ja nicht nur ihr aktuelles Album gerade draußen, nee, die hat auch ein eigenes Festival jetzt am 29. August, also Ende des Monats, in Kalifornien. Komplett ausverkauftes Musikfestival. Daisy Shane Fields heißt das. Ja, und das Besondere an dem Festival von Olivia Rodrigo ist, das Line-Up besteht zu 100% aus Frauen. Nur weibliche Artists, zum Beispiel Chappell Roan ist mit dabei. Hä, wie cool ist das denn? Olivia Rodrigo hat etwas geschafft, was auf jeden Fall bei den meisten Festivals nicht so, das ist meistens eine Würstchenparty, sind wir doch ehrlich. Ich mag die Frau immer mehr, oder? Hier ist die junge Nacht.

Brian Holders, der Song, wenn der läuft, dann rennen immer alle zur Tanzfläche. Leute, die junge Nacht der ARD ist over. Ich wünsche euch einen fantastisch schönen Sonntag. Ich schmeiß euch raus mit Nico Santos. Why don't you stay?

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1: Der Waldbrand im belgischen Naturschutzgebiet Hohes Venn hat sich ausgebreitet. Mittlerweile ist eine Fläche von knapp 30 Quadratkilometern betroffen. Das ist fast doppelt so viel wie noch am Abend. Wie die nordrhein-westfälische Stadt Monschau mitteilte, ist die Feuerfront nur noch 3 Kilometer von der deutschen Grenze entfernt. Die Behörde empfahl den Bewohnern mehrerer Ortsteile, ihre Häuser und Wohnungen wegen der Rauchbelastung vorübergehend zu verlassen. Unterdessen hat sich im rund 25 Kilometer entfernten Hürtgenwald in der Eifel die Waldbrandlage entspannt. Rund 1.800 Menschen konnten in ihre Wohnungen zurückkehren. In Deutschland verlieren immer mehr Migranten aus Syrien ihren Schutzstatus. Das geht aus einer Antwort der Bundesregierung auf eine Anfrage der Linksfraktion hervor. Demnach hat das zuständige Bundesamt im ersten Halbjahr rund 8.300 Fälle geprüft. In fast jedem vierten Fall nahmen die Beamten den Schutzstatus zurück oder widerriefen ihn. Das ist ein deutlicher Anstieg im Vergleich zu den Vorjahren. Hauptgrund ist der Widerruf. Dazu kann es kommen, wenn sich die Lage im Herkunftsland grundlegend ändert. In Syrien war Ende 2024 der Diktator Bashar al-Assad gestürzt worden. In der Ukraine hat in der Nacht eine der größten Angriffswellen auf die russische Hauptstadt Moskau geflogen. Wie Bürgermeister Sergei Sobjanin mitteilte, wurde die Region mit rund 600 Drohnen attackiert. 3 Menschen seien durch Trümmerteile verletzt worden. Unterdessen hat Russland die ukrainische Hauptstadt Kiew und die Industriestädte Kremenchuk und Kryvyi Rih mit Raketen und Drohnen angegriffen. Nach Behördenangaben wurden 1 Mensch getötet und 7 weitere verletzt.
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0: Das ist Harry Styles, American Girls. MDR Sputnik hört ihr um gleich 10 Uhr.
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0: Und die kommen von Mirko.
2: Der Waldbrand im belgischen Naturschutzgebiet Hohes Venn hat sich ausgebreitet. Mittlerweile ist eine Fläche von knapp 30 Quadratkilometern betroffen. Das ist fast doppelt so viel wie noch am Abend. Wie die nordrhein-westfälische Stadt Monschau mitteilte, ist die Feuerfront nur noch 3 Kilometer von der deutschen Grenze entfernt. Die Behörde empfahl den Bewohnern mehrerer Ortsteile ihre Häuser und Wohnungen wegen der Rauchbelastung vorübergehend zu verlassen. Unterdessen hat sich im rund 25 Kilometer entfernten Hürtgenwald in der Eifel die Waldbrandlage entspannt. Rund 1.800 Menschen konnten in ihre Wohnungen zurückkehren. Immer mehr Menschen aus Syrien wird in Deutschland der Status als Flüchtling aberkannt. Das geht aus einer Antwort der Bundesregierung auf eine Anfrage der Linksfraktion hervor. Demnach verloren im ersten Halbjahr rund 23% der Geflüchteten ihren Schutzstatus. Das waren deutlich mehr als in den Vorjahren. Ein Grund ist die veränderte Sicherheitslage in Syrien. Dort war Ende 2024 der Diktator Bashar al-Assad gestürzt worden. Die Ukraine hat in der Nacht eine der größten Angriffswellen auf die russische Hauptstadt Moskau geflogen. Wie Bürgermeister Sergei Sobjanin mitteilte, wurde die Region mit rund 600 Drohnen attackiert. 3 Menschen seien durch Trümmerteile verletzt worden. Unterdessen hat Russland die ukrainische Hauptstadt Kiew und die Industriestädte Kremenchuk und Kryvyi Rih mit Raketen und Drohnen angegriffen. Nach Behördenangaben wurden 1 Mensch getötet und 7 weitere verletzt.
0: Soweit die Infos, vielen Dank.
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0: So, kurzer Blick auf die Straßen vor euch. A9 Richtung Berlin am Schkeuditzer Kreuz, da ist die rechte Fahrspur nach einem Unfall dicht. Und auf der A14 Richtung Dresden, die Überfahrt zur A9 Richtung Berlin ist ebenfalls derzeit gesperrt. A38 Richtung Leipzig, zwischen Lützen und Leipzig Südwest, da ist die rechte Fahrspur aufgrund von Bergungsarbeiten derzeit gesperrt. Außerdem aufpassen, B80 zwischen Aseleben und Seeburg, da sind 4 Schafe auf der Fahrbahn. Und im Landkreis Harz zwischen Tanne und Bennekenstein, da sind Kühe auf der Fahrbahn. Einen Blitzer gibt's noch, danke fürs Melden, auf der A9 Richtung Berlin zwischen Halle und Bitterfeld-Wolfen. Falls ihr ergänzen wollt, macht das gerne. 08021 und 4x die 0. Kostenlos. Sieht ganz gut aus. Also zumindest in weiten Teilen mit dem Blick auf das, was heute noch auf uns zukommt, nämlich Sonne. Auf jeden Fall derzeit noch dichte Wolken, deswegen auch hier und da immer noch so ein bisschen Regen. Die Temperaturen auch alles andere als heiß derzeit. In Magdeburg am Moniplatz 18 Grad, Halle am Händel 18, 19, sitzt in Köthen am Schlosspark. 27 wären es aber heute noch und auch der Trend für die nächsten Tage sieht ganz gut aus. Zwar ein bisschen wechselhafter, Sonne kommt trotzdem rum. Temperaturen gehen etwas zurück, aber es bleibt auf jeden Fall sommerlich. 10 und 2, Sputnik ist bei euch am Wochenende. Kommt gut in diesen Sonntag rein, nehmt euch einen Kaffee oder was auch immer ihr so morgens trinkt und lasst auf jeden Fall uns an. Sputnik ist bei euch. Mein Name ist Ingo, guten Morgen erstmal.
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0: MDR Sputnik hier um 10.11 Uhr. Ihr habt es mitbekommen, Festivals haben es nicht so einfach. Es werden offenbar immer weniger, auch in der Sputnik-Zone. So auch beim Highfield Festival. 30 Jahre gab es das am Stürmtaler See. Viele Sommer, viele Bands, viele Geschichten. Und da bleibt natürlich aktuell kein Auge trocken, weil das Highfield Festival bye-bye sagt. Es gibt aber Abschiedsworte von euch.
1: Liebes Highfield, vielen Dank für alles. Du hast uns viel gegeben, uns auch im körperlichen Sinne viel genommen. Du hast dafür gesorgt, dass Menschen zueinander gefunden haben, die sonst vielleicht sich nie im Leben kennengelernt hätten. Und ja, das macht, glaube ich, dich und viele weitere Festivals so besonders und einzigartig.
2: Ja, liebes Highfield, wir finden es super schade, dass es euch nächstes Jahr nicht mehr geben wird. Wir werden die ganzen Moshpit-Staubwolken vermissen, den schönen See, in dem man sich danach wieder halbwegs sauber waschen konnte. Ja, und halt einfach die unfassbar tolle Atmosphäre.
3: Hört auf, damit aufzuhören. Es ist das beste Festival in Deutschland. Es ist einfach so. Wir kommen aus Bremen, wir fahren jedes Jahr hier runter. Das ist mein 8. Festival hier auf dem Highfield. Das ist jedes Jahr immer wieder besser. Und es tut einfach nur weh, dass es jetzt einfach so vorbei ist.
0: Ja, dann genießt doch den letzten Festivaltag auf dem Highfield Festival. Hoffentlich dann auch mit vielen guten Erinnerungen. Und falls ihr sagt, ich hätte schon doch noch Bock auf Festivals, es sind ja nicht alle weg. Gibt ja noch ein paar, unter anderem das Sputnik Spring Break Festival. Und wenn ich es richtig sehe, gibt es sogar jetzt schon Early Bird Tickets. Also wenn ihr Bock drauf habt, dann könnt ihr euch jetzt schon fürs nächste Jahr ein Ticket sichern. Soweit, so gut, sputnik.de, da gibt es alle Infos. 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

Na, das waren Felix Jehn und Schaus Walk With Me. Gerade hier gehört bei Sputnik. Jetzt gibt es Schabusi am Sonntagvormittag. Lasst euch gut gehen, lehnt euch zurück, entspannt euch, wenn möglich. Bar-Song jetzt hier um 10:18 Uhr.

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10.31 Uhr. Kurzer Blick auf die Straßen vor euch hier bei Sputnik. Aufpassen auf der B80 zwischen Aseleben und Seeburg. Da sind nach wie vor Schafe auf der Fahrbahn. Und einen Blitzer gibt es auf der A9 Richtung Berlin zwischen Halle und Bitterfeld-Wolfen. Sonst freie Fahrt, kommt gut durch. Falls ihr ergänzen wollt, kein Problem. 08021 und 4x die 0 kostenlos, wenn ihr uns schreiben wollt. Auch kein Thema. Per WhatsApp geht das. Nummer zum Handy. Sputnik.de findet ihr da. Die Nummer. So, jetzt noch kurz, wie sieht's denn draußen aus? Also naja, ich sag mal naja, also 19 Grad, es ist echt frisch, also frisch im Verhältnis zu dem, was noch kommt und auch gestern los war. 19 Grad in Magdeburg an der Sternbrücke, Halle Frankeplatz, sieht's ähnlich aus, Zwickau, Johannesbad, 19 Grad. 27 wären's heute, Sonne kommt auf jeden Fall rum, die drängelt sich da so langsam durch. Die noch grauen Wolken, kam ja gerade erst ein bisschen Regen runter, kann auch noch mal ein Tropfen runterkommen heute, ansonsten aber stabilisiert sich das ein bisschen, für morgen sieht's dann ähnlich aus. Wechselhafter, die Temperaturen auch ähnlich, gehen zwar ein bisschen zurück, aber der Sommer bleibt. Sputnik ist bei euch, von uns kommt die Musik. Was er heute macht, das müsst ihr halt selbst entscheiden. Ihr könnt uns aber gerne schreiben, per WhatsApp, wisst ihr, ne? Wenn ihr möchtet, lasst auch gerne eine Sprachnachricht da. Wir freuen uns und ja, gucken mal, was so los ist bei euch. Ansonsten Musik, wie gesagt, kommt von uns. Mein Name ist Ingo, guten Tag. MDR Sputnik. Hey guys, this is Cyril.

0: Die Landtagswahlen in Sachsen-Anhalt stehen kurz bevor. Im September ist es soweit. Nicht wählen ist aber offenbar keine gute Idee. Oder was ist es denn eigentlich? Ja, wir fragen mal Tom aus dem Sputnik-Team.
1: Hi, genau. Für die Briefwahl braucht man einen Wahlschein. Und an den kommt man mit einem Antrag auf die Briefwahl. Und der wird ganz automatisch an jede Person zusammen mit den ganz normalen Unterlagen zur Landtagswahl geschickt. Alternativ gibt es den Antrag aber auch bei der Gemeinde oder der Stadt. In Stendal zum Beispiel können die Briefunterlagen einfach über ein Online-Formular beantragt werden oder in Magdeburg, da kann man auch einfach eine Mail schreiben. Nur übers Telefon geht es leider nicht.
0: Ja, Tom ist natürlich Laura, völlig klar. Also, das haben wir gerade vernommen. So, das Wichtigste, bis wann muss das Ganze erledigt sein? Das ist ja immer irgendwie eine Frage, die jedes Mal einen umtreibt.
1: Der Wahlschein für die Briefwahl kann bis zum 4. September um 15 Uhr, also dem Freitag vor der Landtagswahl, beantragt werden. In Ausnahmefällen zum Beispiel, wenn man irgendwie krank geworden ist, kann man die Frist auch verlängern lassen. Aber was wichtig ist, ist halt, dass man noch bedenken muss, dass man den Brief ja auch noch losschicken muss und der rechtzeitig ankommen soll. Also empfohlen wird, den Brief am Donnerstag loszuschicken, denn am Wahltag muss der vor 18 Uhr angekommen sein. Also lieber auf Nummer sicher gehen und das Ding einfach gleich ausfüllen und losschicken.
0: So, da wissen wir Bescheid. Wählen gehen, wichtige Angelegenheit. Ihr könnt das machen für alle noch vor dem 9. September. Sollte das natürlich erledigt sein, falls ihr das dann eben in Anspruch nehmt. Laura hatte die Infos für uns. Danke dir.
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0: 11:01 Uhr.
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0: Mit Mirko.
2: Der Waldbrand in einem belgischen Naturschutzgebiet an der Grenze zu Deutschland breitet sich aus. Wie das öffentlich-rechtliche Fernsehen berichtet, erstreckt sich die Feuerfront inzwischen über eine Länge von 1 Kilometer. Wechselnde Winde und unwegsames Gelände erschweren die Löscharbeiten. Der Waldbrand befindet sich nur 3 Kilometer von der Grenze zu Deutschland entfernt. In der nahegelegenen Stadt Monschau wurden die Bewohner mehrerer Ortsteile aufgerufen, wegen des Rauchs ihre Häuser und Wohnungen zu verlassen. Die neue Kanzleramtsministerin Nina Baken will die Geheimdienstreform schnell voranbringen. Wie die CDU-Politikerin der Bild am Sonntag sagte, soll das Gesetzgebungsverfahren bis Ende des Jahres abgeschlossen sein. Am Mittwoch hatte die Bundesregierung eine umfassende Reform der Nachrichtendienste beschlossen. Künftig sollen der BND und das Bundesamt für Verfassungsschutz mehr Möglichkeiten bekommen. Sie sollen Daten sammeln und automatisiert auswerten. Außerdem sollen die Geheimdienste Bedrohungen wie Hackerangriffe oder Sabotageakte durch Gegenangriffe bekämpfen dürfen. Bei mehr Menschen aus Syrien wird in Deutschland der Status als Flüchtling aberkannt. Das geht aus einer Antwort der Bundesregierung auf eine Anfrage der Linksfraktion hervor. Demnach verloren im ersten Halbjahr rund 23% der Geflüchteten ihren Schutzstatus. Das waren deutlich mehr als in den Vorjahren. Ein Grund ist die veränderte Sicherheitslage in Syrien. Dort war Ende 2024 der Diktator Bashar al-Assad gestürzt worden.
0: Soweit die Infos. Dankeschön.
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0: So, ich klicke mich jetzt erstmal in das, was ich ja quasi vor mir liegen habe auf dem Zettel, nämlich was ist auf den Straßen los? Und da kann ich euch sagen, nicht viel. Keine Staus aktuell, sieht gut aus, aber ein Blitzer auf der A9 Richtung Berlin zwischen Halle und Bitterfeld-Wolfen. Falls ihr da unterwegs seid, fahrt entsprechend angemessen. Falls ihr ergänzen wollt, 08021 und 4x0 kostenlos. Das wird noch. Also wir sind aktuell bei 19 Grad in Magdeburg am Stadtpark Rote Horn, 20 in Halle am Uniplatz, Gentin, Wasserturm 18 Grad. Bis 27 Grad sind heute noch drin. Die Sonne, die bohrt sich so langsam durch die grauen Wolken durch. Es lockert auf und ist der Sommer auf jeden Fall stabil, mehr oder weniger. Für morgen und Richtung Dienstag sieht es ähnlich aus. Vielleicht ein bisschen wechselhafter, die Temperaturen gehen noch ein kleines bisschen zurück, aber der Sommer, der bleibt.

0: The Bowser, Magnetic, neue Musik bei MDR Sputnik. Bei uns muss man ja keine FOMO haben, weil wir sind ja relativ, wie soll ich sagen, modern gestrickt, was die neue Musik betrifft. Da kriegt er ja alles, aber dieses Gefühl, wenn man das so im Bauch hat, ey, ich verpasse vielleicht gerade irgendwie was Gutes, das kennt man ja so aus anderen Bereichen, ne? So FOMO, Fear of Missing Out, also die Angst, etwas zu verpassen. Warum Social Media dieses Gefühl so krass auch verstärken kann, das wollten wir mal wissen und haben mit Dennis gesprochen. Er ist Psychologe und hat es uns mal erklärt.
1: Also Social Media hat da ja einen eher verstärkenden Effekt. Sich immer über Sozialportale, über die anderen zu informieren, ist da wie Öl ins Feuer zu gießen. Man hält dieses Problem damit so richtig schön aufrecht. Checking, scrollen, Nachrichten abrufen, permanent erreichbar sein, die Rückversicherung bei den anderen zu holen und immer gedanklich durchspielen, könnte ich da jetzt nicht mitmachen. Das ist alles Brennstoff, der für FOMO natürlich dieses Feuer am Laufen hält.
0: Ja, weil wir uns auch ständig vergleichen. Wenn wir gerade Verpflichtungen haben, ja, zum Beispiel ist unsere Angst, etwas zu verpassen, ja auch noch besonders groß.
1: FOMO entwickelt sich besonders häufig während verpflichtender Tätigkeiten wie Lernen oder Arbeiten. Oder wenn wir später am Abend allein sind oder gegen Ende der Woche. Also bei weniger interessanten Tätigkeiten oder wenn wir die Möglichkeit haben, unsere Zeit frei zu gestalten.
0: Ja, und was machen wir nun? Arbeiten oder unsere To-Dos abarbeiten oder einfach das Leben genießen? Psychologe Dennis hat eine Einschätzung, was Menschen am Ende bereuen.
1: Ich glaube, ein großes Problem der Menschen ist, dass sie nicht auf dem Schirm haben, dass sie am Ende des Lebens nichts mitnehmen können. Ich muss meine gescheffelten Millionen abgeben und meine 300.000 Follower auch. Am Ende des Lebens erzählen die Menschen nicht, ich war hier und war dort und habe meine Bucketlist abgearbeitet. Sie erzählen von Freunden und Familie, vom sozialen Miteinander. Und dieses Gefühl kann ich nämlich bis zum Ende mitnehmen, den Rest nicht.
0: Doch, das soziale Miteinander steht ganz weit vorne. Vielleicht ja auch etwas, das wir ein bisschen mehr pflegen sollten, als dann doch Geld verdienen und arbeiten. Psychologe Dennis hat uns mal so ein bisschen erklärt, wie das ist mit der FOMO, Fear of Missing Out, die Angst, etwas zu verpassen. Vielen Dank. 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

0: Jones, Mr. Know-It-All bei MDR Sputnik um 11.30 Uhr. Lasst uns auf die Straßen schauen. Keine Staus, nur zwei einsame Blitzer. Einer auf der A9 Richtung Berlin zwischen Halle und Bitterfeld-Wolfen und in Magdeburg stehen sie in der Herrenkrugstraße stadteinwärts. Na gut, falls ihr unterwegs seid, wisst ihr Bescheid. Fahrt nicht zu schnell. Ergänzen? Ja, kein Problem. 08021 und viermal die 0 kostenlos, gern auch per WhatsApp. Ich dachte, es geht ein bisschen schneller mit der Sonne, dass wir sie auch mal wieder sehen können. Sie arbeitet sich durch die Wolken durch. Mit dem Blick hier in Halle an der Saale aus dem Studiofenster sehe ich, dass es noch ein bisschen Arbeit ist offenbar. Wir haben in Halle an der Moritzburg mal nachgemessen, 20 Grad sind es, Magdeburg am Dom 21, Weimar Bauhaus-Uni 18 Grad. Das geht aber noch nach oben, 28 Grad sollen es heute werden. Ein paar Wolken bleiben wahrscheinlich auch, heitert aber auf, wie man so schön sagt heute. Und wird dann zunehmend wieder sommerlicher. Für morgen, zum Start in die neue Woche, sieht es übrigens ähnlich aus. Sputnik ist bei euch um 11.31 Uhr. Falls ihr wollt, kommuniziert gern mit uns. Nummer zum Handy, zu unserem Sputnik-Handy gibt es ja auf sputnik.de. Was macht er denn heute? Vielleicht erzählt uns auch, was er gestern gemacht hat bei was waren es, 38 Grad, glaube ich. Heute ein bisschen fast schon kühler mit maximal 27, 28 Grad. Eure Sprachnachrichten nehmen wir gern entgegen. Nummer zum Handy, sputnik.de. Das Ganze natürlich kostenlos. Wir freuen uns. Mein Name ist Ingo, hi.
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0: Koh Phangan, Finch, habt ihr gerade gehört, zusammen mit Green. Neue Musik ist das bei MDR Sputnik. So, und was ist noch neu? Ja, so ein bisschen die Erkenntnis, dass es Dinge gibt, die man im Leben nicht alleine machen kann. Das ist eine Erkenntnis, die Tobi von Sputnik Tag und Wach in den letzten Tagen hatte. Wahrscheinlich, ich vermute es nur, weil seine Freundin, die nicht immer da ist, ihn dann quasi mal in der Wohnung zurücklässt und der feststellt, Moment mal, es gibt so ein paar Tätigkeiten, die fallen mir alleine relativ schwer. Deshalb hat er mal die Dinge zusammengestellt, und zwar 5, von denen er dachte, es funktioniert nicht. Hören wir gleich. Vorher hören wir noch die Festivaltypen, die 5, die er uns auch noch hinterlassen hat. So ist das hier. Was haben wir? Sonntag, 11.40 Uhr.
1: Die Top 5 Festivaltypen, die jeder kennt. Nummer 5, die Social Media Maus. Hat 17 Festival-Outfits, 43 Reels produziert und war mehr vor der Kamera als vor der Bühne.
2: Outfit-Check, ja, mein Outfit fresh. Red man nicht, wenn dein Outfit wack ist.
1: Nummer 4, der Verlorengegangene. Um 14 Uhr aufgestanden, um 16 Uhr verschwunden und um 2 Uhr steht er plötzlich auf irgendeinem anderen Campingplatz an einem völlig fremden Zelt.
3: Es macht wirklich 0,0 Sinn, dass du jetzt auch hier bist. Warum?
1: Nummer 3, der Festivaltourist. Kennt keinen einzigen Act, ist aber bei jedem dabei und genießt einfach sein Leben.
4: Ah, I love my life. Ja!
1: Nummer 2, der Headliner-Fan. Kennt jeden Song inklusive der B-Seite von 2017. Ach, und er kann 1A mitsingen, egal in welcher Sprache.
5: Doch bist Kolonna, eine Nadel und der Bede, doch wäre jeden Tag nach dem Jahr. 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
1: Und Nummer 1 der Top 5 Festivaltypen, die jeder kennt, der Campingprofi. Kommt mit Pavillon, Gaskocher, Kühlschrank, Lichterkette, Siebträgermaschine, extra Notfallset und einem eigenen Rezeptbuch mit Lieblingsessen.
6: Ich bin ja echt Fan von Bier und Bratwurst, was Rustikales, Schnitzel und Spargel und natürlich sehr gerne Wildfleisch.
7: Was ist

0: Ciao, End of Beginning. Sputnik ist hier für euch am Start. Es ist 11.47 Uhr. Ich habe gerade erzählt, Tobi wollte sich ja mit 5 Dingen beschäftigen, die man nicht alleine machen kann. Nachdem er uns jetzt die Festivaltypen vorgestellt hat, und das konnte er richtig gut, möchten wir natürlich hören, welche 5 Dinge es denn sind, die man nicht alleine machen kann. Hier kommt seine Top 5.
1: Die Top 5 Dinge, die man wirklich nicht alleine machen kann. Nummer 5. Einen Kanon singen. Nummer 4. Synchronschwimmen.
2: Sollten Sie gerade in der Küche sein, im Arbeitszimmer, ganz egal, lassen Sie alles stehen und liegen. Denn das, was hier kommt, ist die große Kür, die Perfektion im und unter Wasser.
3: Dein Bein ist verdreht.
1: Nummer 3. Einen Gedanken mitteilen, den man selbst nicht kennt.
4: Ich habe schon mal Salz gegessen, jetzt habe ich Durst. Was mache ich jetzt?
1: Nummer 2. Wippen.
5: Wir wippen jetzt gerade. Wir sehen uns wieder, wenn ich dann fertig gewippt habe.
1: Und Nummer 1 der Top 5 Dinge, die man wirklich nicht alleine machen kann. Sich mit einem spontanen Besuch überraschen.
6: Muggin, na hallo, Muggin.

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0: Ihr hört MDR Sputnik und natürlich gucken wir auf das, was so vor euch auf den Straßen los ist. Und wenn ihr Bock habt, dann mache ich das jetzt auch. Lasst mich gucken, habe ich hier noch ein bisschen Bett und zwar in Form von Musik. So, ja, da ist es auf jeden Fall. Wir gucken, lasst mich noch aktualisieren. A2 Richtung Hannover zwischen Irxlehm und Bornstedt. Stau und stockender Verkehr an der Baustelle, eine Viertelstunde anstehen. Außerdem noch zwei Blitzer auf der A9 Richtung Berlin zwischen Halle und Bitterfeld-Wolfen. In Magdeburg stehen sie in der Herrnkrugstraße stadteinwärts. Fahrt entsprechend angemessen. Sonst freie Fahrt. Falls ihr andere Beobachtungen gemacht habt, gebt's gern durch 08021 und 4x0. Kostenlos gerne, wenn ihr möchtet, auch per WhatsApp-Nummer zum Handy sputnik.de. Es sind 22 Grad in Magdeburg am Hafen, Halle Ziegelwiese auch. Bernburg, Karlsplatz, 22 Grad. Es sieht auch ganz gut aus für den weiteren Verlauf. Bis 28 könnten drin sein. Nach wie vor hat es die Sonne so ein bisschen schwer, muss ich sagen. Die dicken Wolken sind zumindest in Halle an der Saale noch sehr gut zu sehen. Aber es soll sich auflockern alles. Für den Start in die neue Woche sieht es übrigens ähnlich aus. Da rechnen wir auch wieder mit sommerlichen Temperaturen. Nicht mehr ganz so heiß wie zuletzt, aber auf jeden Fall sommerlich warm um die 27, 28 Grad. Sputnik ist bei euch um 12.01 Uhr, vielleicht ja schon mit einem Mittagessen oder einem verspäteten Frühstück, ist völlig egal. Falls ihr uns mal ein Foto davon schicken wollt, gerne doch. Nummer zu unserem WhatsApp-Handy steht auf sputnik.de, wir freuen uns über eure Nachrichten. Musik kommt natürlich frei Haus von uns, Fastboy jetzt. Mein Name ist Ingo, hallo.
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0: Das ist neue Musik bei Sputnik. Flow. Leak It. Habt ihr gerade gehört. Viele sitzen gerade am Mittagstisch und fragen sich, was gibt's eigentlich so Schönes heute zu essen?
1: Man kann Nudeln machen warm, man kann Nudeln machen kalt, man kann abends, morgens essen, wie man gerade Hunger hat.
0: So sieht's nämlich aus. Eine Sache ist nur wichtig, egal was ihr so für Leckereien bei euch in der Wohnung aufbewahrt, ich hoffe, sie standen in den letzten Tagen, insbesondere gestern, im Kühlschrank. Sonst könnte es sein, dass das Ganze nicht mehr wirklich schmeckt. Diese Freunde haben damit Erfahrung gemacht.
2: Hallo? Die Sputnik Mailbox.
3: Yes, Lady Chantal. Müssen Sie eigentlich, meine Herren, dass ich mal als Kühlschrankabtauerin gearbeitet habe, weil ich so heiß war. Ja, da ging das ruckzuck, bis ich da nicht mehr reingepasst habe. Dann habe ich mich aber noch ein paar Jahre als Windschutzscheibenabtauerin versucht und bin jetzt selbstständig. Selbstständig geworden, ja.
4: Hier ist der Kommissar Meiner. Mein Kühlschrank, der hat sich jetzt selbstständig gemacht als Türsteher, ja. Und das ist wirklich ein cooler Schrank von Mann, ja, sag ich mal. So, pass auf, warte mal. Sag mal, Meiner, lässt du mich jetzt hier rein?
5: Nee, du bist voll wie ein Vollkornbrot, stinkst wie ein Sack tote Ratten und hast Schuppen.
4: Ich zieh doch gleich einen Stecker aus der Dose, Junge.
5: Ah ja.
6: Ja, hallo? Geht's jetzt gleich los?
7: Wir waren neulich in der Antarktis. Es war so kalt, da gab's nicht mal einen Kühlschrank. Hatten die da. Die sind wir wieder nach Hause gefahren, oder? Sag der Opa was, Günther.
8: Ja, das stimmt.
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The Weeknd, habt ihr gerade gehört, Dancing in the Flames. Es ist 12.19 Uhr. Ich hoffe, ihr habt einen sehr angenehmen Sonntag. Könnt euch ein bisschen entspannen, nehmt uns gerne mit, wohin mal ihr auch hin unterwegs seid. Kenya Grace gibt es jetzt mit Strangers bei Sputnik. 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

0: Mal Smith, Drive Safe. Ich hoffe, das macht ihr auch da draußen. Und zwar erst recht, wenn ich hier mal kurz den Blick auf die Straßen wage. Wobei, es ist gar nicht so viel los. A2 Richtung Hannover, nur zwischen Irxleben und Bornstedt. Stau und stockender Verkehr an der Baustelle. Eine Viertelstunde anstehen. Blitze aber werden offenbar immer mehr. Auf der A9 Richtung Berlin stehen sie zwischen Halle und Bitterfeld-Wolfen in Magdeburg. In der Herrenkrogstraße stadteinwärts. Und am Ortseingang Oschersleben aus Richtung Andersleben wurde aufgebaut, ganz frisch. Also fahrt entsprechend angemessen, falls ihr da unterwegs seid. Und gebt gern noch was durch, falls ihr einen Stau oder einen Blitzer beobachtet habt. 08021 und 4x die 0 kostenlos. Naja, also das ist ja schon fast erfrischend, wenn ich mir so angucke, wie gerade die Temperaturen aussehen in der Sputnik-Zone. In Magdeburg am Landtag 21 Grad, Halle-Eselsbrunn 23, Leipzig-Völkerschlachtdenkmal 22 Grad. Aber ein bisschen Tag ist noch übrig, das heißt, die Temperaturen werden noch nach oben klettern, bis zu 28 Grad sind drin. So langsam sollten eigentlich ein paar graue Wolken abziehen, das sehe ich hier noch nicht, aber kommt vielleicht noch. Ansonsten für morgen, zum Starten die neue Woche, sieht es ähnlich aus. Ein bisschen wechselhafter, die Temperaturen gehen vielleicht ein bisschen zurück, ansonsten bleibt es aber sommerlich warm. 12:30 Uhr, schönen Mittag euch, Sputnik ist auf jeden Fall bei euch. Mein Name ist Ingo und Musik kommt von ihr.
1: Hey Leute,

0: Neue Musik bei MDR Sputnik. Calvin Harris ist das mit Jesse. Ganz frischer neuer Track, Satisfy, habt ihr gerade gehört. 12:39 Uhr. Leute, ich weiß, einige von euch waren in diesem Jahr auf Festivals unterwegs. Vielleicht ja aktuell sogar gerade auf dem Highfield Festival. Das gibt es schon seit 30 Jahren am Stürmtaler See. Da haben viele tolle Sommer erlebt, viele Bands gesehen, ganz viele Geschichten erlebt. Doch damit ist jetzt irgendwie Schluss, denn auch dieses Festival sagt Bye-Bye. Es bleiben aber viele Geschichten eben übrig und auch Abschiedsworte direkt von euch.
1: Liebes Highfield, vielen Dank für alles. Du hast uns viel gegeben, uns auch im körperlichen Sinne viel genommen. Du hast dafür gesorgt, dass Menschen zueinander gefunden haben, die sonst vielleicht sich nie im Leben kennengelernt hätten und das macht, glaube ich, dich und viele weitere Festivals so besonders und einzigartig.
2: Ja, liebes Highfield, wir finden es super schade, dass es euch nächstes Jahr nicht mehr geben wird. Wir werden die ganzen Moshpit-Staubwolken vermissen, den schönen See, in dem man sich danach wieder halbwegs sauber waschen konnte. Und halt einfach die unfassbar tolle Atmosphäre.
3: Und auf damit aufzuhören. Es ist das beste Festival in Deutschland. Es ist einfach so. Wir kommen aus Bremen, wir fahren jedes Jahr hier runter. Es ist mein 8. Festival hier auf dem Highfield. Das ist jedes Jahr immer wieder besser. Und es tut einfach nur weh, dass es jetzt einfach so vorbei ist.
0: Ja, so ein Abschied, der kann schon schmerzhaft sein. Falls ihr unterwegs seid, dann genießt noch den letzten Festivaltag auf dem Highfield mit ganz vielen tollen Erinnerungen. 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

0: das sind BTS mit Swim. Naja, ich lasse sie ja noch aussingen. Jetzt ist es 13:01, Zeit für die Infos.
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2: Am letzten Tag der Leichtathletik-EM in Birmingham hat Amanal Petros Gold im Marathon gewonnen. Der deutsche Rekordhalter kam nach gut 2 Stunden und 9 Minuten ins Ziel, eine Rekordzeit für Europameisterschaften. Silber ging an Italien, Bronze an Israel. Samuel Fitwi belegte als zweitbester deutscher Läufer Platz 9, Richard Ringer wurde 10. Die Bundesminister der SPD drängen auf eine Grundgesetzänderung für besseren Hitze- und Klimaschutz. In einem gemeinsamen Papier heißt es, die Folgen des Klimawandels treffen die Menschen weltweit und immer häufiger auch in Deutschland. Die SPD-Minister fordern unter anderem einen nationalen Hitzeaktionsplan. Außerdem sollen Beschäftigte gesetzlich vor extremen Temperaturen am Arbeitsplatz geschützt werden. Zudem unterstützen die SPD-Politiker in ihrem Papier die Forderung von Umweltminister Carsten Schneider, den Hitzeschutz im Grundgesetz zu verankern. Unionspolitiker hatten darauf ablehnend reagiert. Die neue Kanzleramtsministerin Nina Warken will die Geheimdienstreform schnell voranbringen. Wie die CDU-Politikerin der Bild am Sonntag sagte, soll das Gesetzgebungsverfahren bis Ende des Jahres abgeschlossen sein. Am Mittwoch hatte die Bundesregierung eine umfassende Reform der Nachrichtendienste beschlossen. Künftig sollen der BND und das Bundesamt für Verfassungsschutz mehr Möglichkeiten bekommen, Daten zu sammeln und automatisiert auszuwerten. Außerdem sollen die Geheimdienste Bedrohungen wie Hackerangriffe oder Sabotageakte durch Gegenangriffe bekämpfen dürfen.
0: Soweit die Infos. Dankeschön.
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0: Lasst uns auf die Straßen schauen vor euch. A2 Richtung Hannover zwischen Irxlingen und Marienborn-Helmstedt. Da gibt es abschnittweise Stau und stockenden Verkehr, 20 Minuten extra. Außerdem A9 Richtung München zwischen Dreußig und Eisenberg. Da sind es 5 Kilometer stockender Verkehr. Eine Viertelstunde dauert es da länger. Und die B86 Richtung Staßfurt zwischen den Abzweig Bayern-Naumburg und Sangerhausen. Okay, da gibt es Behinderungen nach einem Unfall. Blitzer noch, aufpassen auf der A9 Richtung Berlin zwischen Halle und Bitterfeld-Wolfen. In Magdeburg stehen sie nach wie vor in der Herrenkrugstraße statt einwärts. Reicht jetzt auch mal langsam unter Mordseingang Oschersleben aus Richtung Andersleben. Auch da wurde aufgebaut. Ganz liebe Grüße. Ansonsten gebt gerne noch was durch, wenn ihr möchtet. Staus Blitzer an die 08021 und 4x die 0 kostenlos. Naja. Ich bin mir gerade nicht so sicher, ob das nochmal was wird. Dicke Wolken nach wie vor, zum Teil immer noch grau in einigen Gegenden in der Sputnik-Zone. Es sollen bis zu 28 Grad heute noch werden, sind aber aktuell in Halle am Rheinischen Platz 23, 22 in Magdeburg am Campus Tower und Zeitz Schlosspark 23 Grad auch dort. Wir drücken die Daumen, dass es noch ein bisschen nach oben geht. Für den Start in die neue Woche sieht es ähnlich aus. Ein bisschen wechselhafter Temperaturen, aber ähnlich. Na gut. Hier ist Sputnik. Lasst euch gut gehen und vielleicht seid ihr ja draußen auch bei 22 Grad. Nur, muss man ja sagen, da braucht man ja fast einen Pullover, oder? Wie ist denn so draußen, vielleicht auf dem Fahrrad, vielleicht im Wald, vielleicht beim Müll rausbringen?
3: Es ist herrlich. Es ist wunderbar.
0: Alles klar, möchte ich nicht weiter stören. Mein Name ist Ingo, guten Tag. MDR

0: Neue Musik von Ariana Grande bei Sputnik. Jetzt geht's auch weiterhin um genau diese Künstlerin, denn sie, Ariana Grande, hat angekündigt, sich auf Weiteres aus der Öffentlichkeit zurückzuziehen und erstmal eine Pause einzulegen. Das gönnen wir ihr natürlich sehr. Vermissen müssen wir aber gar nicht so viel, denn sie hat uns noch ein neues Album hinterlassen und mein Kollege Alex aus der Musikredaktion hier bei Sputnik, der hat schon mal reingehört. Das Album heißt ja übersetzt Blütenblatt. Wofür steht denn der Name?
1: Also laut Ariana hat die Blüte was mit ihr selbst zu tun. Sie sieht darin nämlich etwas, was selbst in total feindseligen Umgebungen noch seinen Weg findet, wie so eine Blume, die dem Licht folgt oder durch die Risse im Boden sprießt. Außerdem wird so eine Blume ja auch ständig von außen beurteilt, mal zu klein, zu dünn, zu bunt. Und das ist ja eine Erfahrung, die Ariana auch schon selbst gemacht hat, weil sie ja im Grunde schon seit dem Kindesalter ständig in der Öffentlichkeit steht.
0: So, und geht es denn aber auch im Gesamten auf diesem Album um genau diese Thematik?
1: Inhaltlich auf jeden Fall. Das Album will aufräumen mit Klischees und Gerüchten. Es dreht sich um Selbstbild, öffentliche Wahrnehmung. Und Ariana will auch einfach mal ein bisschen Wut rauslassen. Und wenn man auf den Text hört, dann merkt man das auch, finde ich. Beim Sound kommt das aber irgendwie nicht immer so rüber. So.

0: Dafür fehlt es hier so ein bisschen an Ecken und Kanten. Jede Wut wird hier sofort in eine hübsche Melodie, harmonische Chöre oder in sanfte Sounds aufgelöst. Das klingt alles natürlich super schön, passt nur nicht immer so hundertprozentig, finde ich, wenn sie zum Beispiel beim Song Freak singt, I won't give you your fantasy this time, und dann vom Sound her zumindest genau das eigentlich macht, eine harmonische Pop-Fantasie.
1: Ja, verstehe. Also es fehlen Ecken und Kanten. Du hast das ganze Album aber gehört. Ist es denn trotzdem aber zu verzeihen, dass genau das fehlt, weil es insgesamt vielleicht doch ein ganz schönes Album ist?
0: Ja, auf jeden Fall. Also auch wenn mich der Widerspruch ein bisschen ratlos zurücksetzt, ist Petal auf jeden Fall ein Album, das super Spaß macht zu hören. Es ist auch sehr beeindruckend, wie fast schon elfenhaft Arianas Stimme durch die Songs schwebt und eine echt krasse Range abdeckt. Mhm. Und es sind auch echt tolle Melodien dabei. Klar, das ist Mainstream-Pop aus dem Bilderbuch, aber eben auf ganz, ganz hohem Niveau.
1: Ariana Grande hat uns ein neues Album hinterlassen. Wir haben gerade drüber gesprochen. Sie zieht sich ein wenig aus der Öffentlichkeit zurück. Wer aber Bock auf ihre Musik hat, weiß jetzt, was es gibt auf der neuen Platte. Alex hatte die Infos dazu. Vielen Dank. Teddy Swims jetzt bei Sputnik.

13:21, Bibi Rexha habt ihr gerade gehört, New Religion, gerade hier bei Sputnik. Das hier sind Maroon 5, die schleichen sich ein bisschen von hinten an und unterstützen euch hoffentlich ein bisschen bei der Entspannung am Sonntag, falls ihr welche habt. Memories jetzt.

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0: 13.31 Uhr. Das ist Sputnik für euch im Radio mit einem Blick auf die Straßen A2 Richtung Hannover zwischen Irxlem und Marienborn-Helmstedt. Da gibt es Stau und stockenden Verkehr. 30 Minuten dauert es da aktuell länger. A9 Richtung München zwischen Brück und Kleinmarzehn 7 Kilometer Stau. Dann nochmal A9 Richtung München zwischen Naumburg und Bad Klosterlausnitz. Da gibt es auch Stau und stockenden Verkehr. Und die B86 Richtung Staßfurt zwischen den Abzweigen Naumburg und Sangerhausen gibt es Behinderungen nach einem Unfall. Aufpassen, falls ihr da unterwegs seid. Blitzer noch auf der A9 Richtung Berlin zwischen Halle und Bitterfeld-Wolfen in Magdeburg. In der Herrenkrugstraße stadteinwärts und Ortseingang Oschersleben aus Richtung Andersleben. Auch da wurde aufgebaut. Falls ihr ergänzen wollt, 08021 und 4x die 0 kostenlos. Na, da ist sie doch. Die Sonne ist am Start in Halle. An der Heide haben wir mal nachgemessen. 24 Grad sind es da, Erfurt Uni Campus auch. Magdeburg Petrifförder sind 22 Grad aktuell. Wenn es gut läuft, wären es heute noch so 27, 28 Grad. Zum Start in die neue Woche sieht es da ähnlich aus. Die Temperaturen in etwa gleich. Sputnik ist bei euch. Macht das Beste draus diesem Sonntag. Wir versorgen euch mit Musik. Für den Rest müsst ihr leider selbst sorgen. Mein Name ist Ingo Heil.
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0: Musik von David Puentes und Loy. Golden Summer bei MDR Sputnik. Es ist 13.40 Uhr und wir beschäftigen uns nochmal mit FOMO, also Fear of Missing Out, die Angst, etwas zu verpassen. Gerade Social Media soll ja dieses Gefühl verstärken, die Angst, dass wir da irgendetwas verpassen. Wir haben mal mit einem Psychologen gesprochen, der heißt Dennis, und der hat das, fand ich, dann doch uns so ein bisschen bestätigt.
1: Also Social Media hat da ja einen eher verstärkenden Effekt. Sich immer über Sozialportale, über die anderen zu informieren, ist da wie Öl ins Feuer zu gießen. Man hält dieses Problem damit so richtig schön aufrecht. Checking, scrollen, Nachrichten abrufen, permanent erreichbar sein, die Rückversicherung bei den anderen zu holen und immer gedanklich durchspielen, könnte ich da jetzt nicht mitmachen? Das ist alles Brennstoff, der für FOMO natürlich dieses Feuer am Laufen hält.
0: Ja, und was es auch noch am Laufen hält, sind so Verpflichtungen, wenn man auf der einen Seite eben zum Beispiel einen Job hat, auf der anderen Seite, gerade eben im Bereich der sozialen Medien, so viel Aufregendes passiert. Das kann diese Angst eben noch verstärken.
1: FOMO entwickelt sich besonders häufig während verpflichtender Tätigkeiten wie Lernen oder Arbeiten. Oder wenn wir später am Abend allein sind oder gegen Ende der Woche. Also bei weniger interessanten Tätigkeiten oder wenn wir die Möglichkeit haben, unsere Zeit frei zu gestalten.
0: So, die Frage bleibt, was machen wir? Arbeiten oder unsere To-Dos abarbeiten sozusagen? Oder auf der anderen Seite das Leben genießen, das so Tolle, das ja oft manchmal gar nicht so toll ist, gerade im Bereich der sozialen Medien. Psychologe Dennis hat eine Einschätzung, was Menschen vielleicht am Ende doch bereuen könnten.
1: Ich glaube, ein großes Problem der Menschen ist, dass sie nicht auf dem Schirm haben, dass sie am Ende des Lebens nichts mitnehmen können. Ich muss meine geschäffelten Millionen abgeben und meine 300.000 Follower auch. Am Ende des Lebens erzählen die Menschen nicht, ich war hier und war dort und habe meine Bucketlist abgearbeitet. Sie erzählen von Freunden und Familie, vom sozialen Miteinander. Und dieses Gefühl kann ich nämlich bis zum Ende mitnehmen, den Rest nicht.
0: Ja, da wird er fast schon nochmal so ein bisschen philosophisch. Psychologe Dennis hat uns gerade nochmal erzählt, FOMO, also die Angst, etwas zu verpassen, wird verstärkt durch die sozialen Medien. Und was könnte helfen? Natürlich irgendwie so ein bisschen mehr zurück zu uns zu kehren, die eigenen sozialen Kontakte im echten Leben vielleicht dann doch eher mal anzuzapfen, als nur in den sozialen Medien abzuhängen. Haben wir gerade gehört. Vielen Dank an dieser Stelle. 13.43, jetzt gibt's Musik von Adam Porsche. Sputnik.

0: Ultra K, habt ihr gerade gehört bei Sputnik. Wir haben in dieser Woche uns mal rumgehört, ob es gerade so im Bereich von Dating oder man lernt halt neue Leute kennen, dass man da feststellt, Mensch, dein Hobby finde ich aber attraktiv. Okay, sowas gibt es tatsächlich, dass Menschen tatsächlich da sehr drauf abfahren tatsächlich. Und wir haben mal rumgehört, uns mal irgendwie eure Antworten angehört zum Thema heiße Hobbys, so klang's.
1: Ich finde Ornithologen hot, weil ich finde Vögel sehr faszinierend und ich finde es cool, wenn man sich die Zeit nimmt, sich damit auseinanderzusetzen.
2: Ich würde sagen Zeichnen. Ich weiß nicht, eigentlich jede sportliche Aktivität finde ich irgendwie bewundernswert, wenn man sich halt anstrengt und den Körper einfach so ein bisschen, ja, einfach ein bisschen was leistet. Finde ich alles cool. Weiter.
3: Boxen finde ich ganz krass. Und das ist halt auch natürlich eine, durch die Körperspannung und so, ist schon sehr heiß.
2: Ja. Airsoft finde ich ist ein hottes Hobby. Ich finde die Uniform daran hot.
0: Ja, Boxen, habe ich gerade richtig gehört. Ist auf jeden Fall ein Hobby, das einige Leute heiß finden. Naja, ihr könnt ja gerne mal eine Nachricht da lassen. Per Sprachnachricht geht das wunderbar an unser Sputnik-Handy, wenn ihr auch dazu was zu sagen habt. Gibt es Hobbys bei möglicherweise einer Person, die ihr gerade neu kennengelernt habt? Ein Hobby, bei dem ihr sagt, ach, das macht mich jetzt so ein bisschen an. Nummer zum Handy sputnik.de.
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0: 14 Uhr.
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2: Am letzten Tag der Leichtathletik-EM in Birmingham hat Amanal Petros Gold im Marathon gewonnen. Der deutsche Rekordhalter kam nach gut 2 Stunden und 9 Minuten ins Ziel. Silber ging an Italien, Bronze an Israel. Die deutschen Läufer Samuel Fitwi belegten und Richard Wagner auch die Plätze 9 und 10. Die Bundesminister der SPD drängen auf eine Grundgesetzänderung für besseren Hitze- und Klimaschutz. In einer gemeinsamen Erklärung fordern sie einen nationalen Aktionsplan gegen Hitze. Der Schutz vor extremen Temperaturen am Arbeitsplatz solle gesetzlich festgeschrieben werden. Zudem unterstützen die SPD-Politiker den Vorstoß von Umweltminister Carsten Schneider, den Hitzeschutz im Grundgesetz zu verankern. Die Union reagiert bislang ablehnend. Die neue Kanzleramtschefin Nina Warken will die Geheimdienstreform rasch umsetzen. Die CDU-Politikerin sagte der Bild am Sonntag, das Gesetzgebungsverfahren solle bis Jahresende abgeschlossen sein. Die Bundesregierung hatte erst am Mittwoch eine umfassende Reform der Nachrichtendienste auf den Weg gebracht. Sie sollen demnach mehr Möglichkeiten bekommen, Daten zu sammeln und automatisiert auszuwerten. Außerdem sollen Bedrohungen wie Hackerangriffe oder Sabotageakte durch Gegenangriffe bekämpft werden dürfen.
0: Soweit die Infos. Vielen Dank.
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0: Lasst uns gemeinsam auf die Straßen schauen. A2 Richtung Hannover zwischen Irxlim und Marienborn-Helmstedt. Da gibt es abschnittweise Stau und stockenden Verkehr, 30 Minuten extra. Außerdem A9 Richtung München zwischen Brück und Kleinmarzehns 7 Kilometer Stau. Eine Viertelstunde steht ihr da an. A9 Richtung München zwischen Naumburg und Bad Klosterlausnitz. Streckenweise Stau und stockender Verkehr, 20 Minuten extra. B86 Richtung Staßfurt. Da zwischen dem Abzweig Naumburg und Sangerhausen gibt es Behinderungen nach einem Unfall. Und die B87 ist in Höhe der A38 Anschlussstelle Lützen in beiden Richtungen nach einem Unfall derzeit gesperrt. Blitzer noch. Danke fürs Durchgeben. Auf der A9 Richtung Berlin zwischen Halle und Bitterfeld-Wolfen. In Magdeburg stehen sie in der Herrenkrugstraße stadteinwärts. Am Ortseingang Oschersleben aus Richtung Andersleben. Und das war's schon. Also was heißt schon? Sind ja immerhin 3. Fahrt entsprechend angemessen, sonst wird's teuer. Falls ihr ergänzen wollt, 08021 und 4x die 0. Kostenlos. Naja, so langsam arbeiten wir uns vor. Die 28 Grad maximal könnten wir erreichen. Vielleicht ja in Halle an der Peisnitz, da sind es aber erst 24. In Bernburg an der Flutbrücke auch. In Magdeburg an der Seebühne erst 22 Grad. Liegt noch ein bisschen Strecke vor uns, bleibt aber eigentlich alles stabil. Wenn ich das hier richtig sehe, hier und da mal so ein paar Tropfen sind noch möglich. Ansonsten haben wir das Gröbste hinter uns. Für morgen zum Start in die neue Woche sieht es ähnlich aus. Wechselhafter, ja, es kommen ein paar Wolken rum, aber die Temperaturen sommerlich warm. Sputnik ist bei euch. Macht's best aus diesem Sonntag. Mein Name ist Ingo und was kommt von mir? Natürlich Musik. Jetzt von Oliver Helms.
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0: In dieser Woche hat sich Tobi von Sputnik Tag und Wach mal die Frage gestellt, was gibt's eigentlich für Dinge, die wir allein gar nicht machen können? Ich vermute, es geht so ein bisschen in die Richtung, seine Freundin ist nicht da und mal wieder steht er vor der Problematik, dass irgendwas im Haushalt anfällt, was er alleine nicht regeln kann. Er hat sich da mal schlauer gemacht und die Top 5 Dinge herausgesucht, die man wirklich alleine nicht machen kann. Und so klingt's.
1: Die Top 5 Dinge, die man wirklich nicht alleine machen kann. Nummer 5. Einen Kanon singen. Nummer 4. Synchronschwimmen.
2: Sollten Sie gerade in der Küche sein, im Arbeitszimmer, ganz egal, lassen Sie alles stehen und liegen. Denn das, was hier kommt, ist die große Kür, die Perfektion im und unter Wasser.
3: Dein Bein ist verdreht.
1: Nummer 3. Einen Gedanken mitteilen, den man selbst nicht kennt.
4: Ich habe nur Salz gegessen, jetzt habe ich Durst. Was mache ich jetzt?
1: Nummer 2. Wippen.
5: Wir wippen jetzt gerade. Wir sehen uns wieder, wenn ich dann fertig gewippt habe.
1: Und Nummer 1 der Top 5 Dinge, die man wirklich nicht alleine machen kann. Sich mit einem spontanen Besuch überraschen.
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0: ich GTA 6 sage, weiß ich, dass genau einige da draußen schon wieder einen Puls bekommen. Aber es gibt was Neues. Am 27. August offenbar, da hat ja vielleicht der ein oder andere mitgerechnet oder auch nicht. Auf jeden Fall hat unser Sputnik-Kollege und Experte, muss man an der Stelle auch sagen, Alex, hier aus dem Team mehr Infos. Was ist denn da los?
1: Also Rockstar, die Entwickler hinter GTA 6, sind mit genauen Infos wie immer sehr sparsam. Mhm. Aber es ist von einem ausführlichen Blick auf das Spiel die Rede. Deswegen liegt die Vermutung auch nahe, dass wir endlich mal richtiges Gameplay sehen und genauere Features vorgestellt bekommen.
0: Okay.
1: Worüber gerade allerdings auch heiß diskutiert wird, ist, dass dieser ausführliche Blick, der da um 21 Uhr am 27. August laufen soll, die ersten 6 Stunden exklusiv auf Netflix verfügbar sein wird.
0: Okay, was heißt denn das? Ich brauche dann also Netflix-Abo, um mir sozusagen anzugucken, was es Neues bei GTA 6 gibt? Also ich brauche ein Abo, um mir Werbung anzugucken, oder was?
1: Ja, genau. Auch wenn natürlich alle total heiß drauf sind, mehr über das Spiel zu erfahren, blöd gesagt, bezahlst du hier Geld, um dir Werbung für GTA 6 anzuschauen.
0: Das ist echt.
1: Aber ich schätze mal, bei dem Hype kann sich das Spiel das wohl erlauben. Was sie sich wohl auch erlauben können, ist der Gamescom quasi den Mittelfinger direkt ins Gesicht zu drücken.
0: Mhm.
1: Denn am 27. August ist die gerade in vollem Gange.
0: Mhm.
1: Da werden ja auch immer richtig viele coole neue Games angekündigt und neue Trailer gezeigt, denen GTA 6 jetzt einfach komplett das Spotlight nimmt. Also verstehe mich nicht falsch, ich habe mega Bock auf das Spiel und ich bin auch total gespannt auf den Reveal. Aber das ist schon echt ein Dick-Move.
0: Das sehe ich auch so. Naja, okay, mal schauen, was dann am 27. da so rumkommt. Und falls ihr das nicht sehen könnt, wir können euch versprechen, irgendwer bei uns hier aus dem Team, ich glaube, Alex wird sich das Ganze ansehen und hat natürlich dann spätestens einen Tag später auch sofort die Infos für euch parat. Also Sputnik hören und nichts verpassen, was es Neues dann gibt bei GTA 6. Alex hatte bis hierhin die Infos für uns. Vielen Dank dir.

Just Dance, Lady Gaga, gerade gehört bei Sputnik. Am Wochenende, es ist Sonntagnachmittag, gleich um 15 Uhr gibt's den Sputnik Popkult. Vorher noch Topic, Fireboy, DML und Nico Santos in einem Track. Buddy für euch.

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1: Die Union hat die SPD aufgefordert, ihren Hitzeschutzvorstoß zu präzisieren. Fraktionsvize Klaus Max sagte der AfP, es gebe Klärungsbedarf bei der Finanzierung und den Zuständigkeiten. Erst dann könne man entscheiden, ob eine Grundgesetzänderung Mehrwert bringe und sinnvoll sei. Zuvor hatten die SPD-Bundesminister in einer gemeinsamen Erklärung gefordert, Hitzeschutz im Grundgesetz zu verankern. Zudem solle der Schutz vor extremen Temperaturen am Arbeitsplatz gesetzlich festgeschrieben werden. Deutsche Unternehmen haben ihre Investitionen in den USA gedrosselt. Nach Berechnungen des Instituts für deutsche Wirtschaft betrug das Investitionsvolumen im ersten Halbjahr rund 4,3 Milliarden Euro. Im Vergleich zum Vorjahreszeitraum sei das ein Einbruch um zwei Drittel. Damit setze sich der Negativtrend seit Beginn von Donald Trumps zweiter Amtszeit fort. Verglichen mit den Zahlen aus dem Jahr 2024 betrage der Rückgang sogar fast 80%. Ein spanischer Kampfjet hat über Rumänien eine Drohne abgeschossen. Wie das rumänische Verteidigungsministerium mitteilte, erfolgte der Abschuss im Rahmen eines NATO-Einsatzes. Die Drohne sei von Moldau aus in den rumänischen Luftraum eingedrungen. Ihre Herkunft war zunächst unklar. In den vergangenen Monaten hatte es in osteuropäischen Ländern wiederholt Drohnenvorfälle gegeben. Rumänien hatte im Juli deshalb einen Mitarbeiter der russischen Botschaft ausgewiesen.
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Popkult mit Theresa. Hi, wir haben wieder 4 tolle Stunden vom Feinsten aus der Popkultur für euch. Eine Girl Group aus Großbritannien, ein brandaktuelles Buch, Kinotickets, Games, alles, was das Herz begehrt. Und in der kommenden halben Stunde geht's um einen Band-Contest, den Local Heroes. Und wer dafür Sachsen-Anhalt antritt, das checken wir in einer Viertelstunde.

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1: Dieser Song ist vom echten Leben inspiriert, von Paula Stellars Leben. Newcomerin aus Berlin, hat ihren Karrierestart bei The Voice Kids gehabt und gibt jetzt sogar ihr Kinodebüt im Film Adams 8. Passend dazu hat sie auch den Titelsong beigesteuert, Girl My Age heißt der. Und der Titel wurde ihr in ihrer letzten Beziehung öfter gesagt. Du bist halt ein Mädchen deines Alters. Wovon der Song handelt, erzählt uns Paula mal selbst.
2: Der Song handelt von Beziehungen, in denen man versucht, immer die entspannte oder einfache Version von sich zu sein und trotzdem zu hören, dass man zu emotional oder zu viel ist. Und irgendwann habe ich gemerkt, die richtige Person sollte auch mit deiner echten Version klarkommen und man sollte sich auf keinen Fall für irgendjemanden verbiegen.
1: Frischer Indie-Pop aus Berlin mit einer großen Portion Selbstbewusstsein. Paula Stellar mit Girl My Age jetzt hier bei MDR Sputnik.

Super geiler neuer Track hier im Sputnik Popkult. Ygel mit Moving to the Sun. Local Heroes. An was denkt er da? Lokale Helden. Leute, die in ihrer Heimat was gerissen haben. So ungefähr trifft das auch zu auf den Nachwuchsmusikwettbewerb Local Heroes. Für junge MusikerInnen geht es dabei um mehr als einen Pokal. Local Heroes versteht sich als Förder- und Netzwerkprojekt für NachwuchsmusikerInnen. Die Teilnehmenden, die sammeln Bühnenerfahrung, bekommen Coachings, Proberaumbesuche von der Local Heroes Crew, um dort an ihrem Sound, Songwriting oder Marketing zu arbeiten und erhalten die Möglichkeit, Kontakte in der Musikszene zu knüpfen. Jedes Bundesland hat seine eigenen Teilnehmenden. Und für Sachsen-Anhalt hat es die Hallenser Band Reptiloiden in das diesjährige Local Heroes Bundesfinale geschafft.

0: Die Experimental-Rap-Band Reptiloiden besteht aus den drei Künstlern Yoshi, Pythulatus und Exo, die in ihrer Musik die Rolle von außerirdischen Echsenwesen höherer Intelligenz einnehmen. Mal gucken, wie weit sie es mit den satirischen, gesellschaftskritischen und abgespaceden Songs im Finale schaffen.
1: In Sachsen-Anhalt ist die aktuelle politische Lage so, dass vielleicht Fehler der Vergangenheit wiederholt werden und wir uns demzufolge umso mehr freuen, mit Werten wie Vielfalt, Toleranz, Menschlichkeit dieses Bundesland vertreten zu dürfen. Wir haben es auch als ein Bundesland kennengelernt, in dem genau diese Werte von vielen Leuten hochgehalten werden und viele Leute Engagement haben. Und da finden wir es toll, repräsentieren zu können und zu sagen, ihr seid nicht allein, wir alle können das Ruder rumreißen. Gleichzeitig freuen wir uns auf viele neue Erfahrungen, weitere Bekanntschaften mit engagierten Menschen, eine Vernetzung im Underground und ein buntes Finale.
0: Wir drücken euch natürlich die Daumen und hören jetzt auch noch einen Song. Reptiloiden hier im Sputnik Popkult mit Legalize It.
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0: wir lieben doch TikTok-Trends. Deshalb habe ich die Woche einen mit Sputnik-Kollege Till ausprobiert. Ein Mischgetränk aus Cola und Kaffee, veredelt mit Milchschaum.
1: Boah, ich glaube, ich habe mich gerade
0: beklagt. Wir machen das natürlich nicht im Studio, Ali Chefs, weil da dürfen wir
1: nein,
0: das ja nicht.
1: Nein,
0: würden wir niemals
1: tun. Wir machen
0: das
1: draußen gerade. Man hört doch die Vögel schon zwitschern, oder?
2: Eine Ewigkeit später.
1: Prost, wa?
3: Prost. Cola

Abgeholt. Theresa ist hier für euch. Hi. Und gleich haben wir eine Girlgroup aus den UK für euch, die den Pussycat Dolls alle Ehre macht. Flow sind unser Act der Woche. Hören wir nach zwei Songs.

0: Der Sputnik Popkult ist hier für euch und unser Act der Woche kommt diese Woche aus London und bringt richtig viel Girlgroup Power mit. Flow, das sind Georgia, Stella und Renee. Also die Pussycat Dolls und Destiny's Child, die werden stolz auf die drei Girls. Flow ist die womöglich aktuell heißeste Girlgroup Großbritanniens. Ihr Debütalbum Access All Areas erreichte 2024 direkt Platz 3 der UK-Albumcharts, was seit 23 Jahren keiner anderen R&B-Gruppe mehr gelungen ist. Das ließ auch die letzten Zweifel an den drei Powerfrauen verstummen. Jetzt ist ihr zweites Album da, Therapy at the Club. Und der Titel sagt eigentlich schon ziemlich viel aus, warum der Club für Flo mehr sein kann als einfach nur feiern. Darüber quatsche ich jetzt mit meiner Kollegin Julia aus der Musikredaktion. Hello!
1: Hallo!
0: Kannst du uns vielleicht nochmal kurz abholen, wo kommt Flo her und wo wollen sie hin?
1: 2019 hat sich die Band in London gegründet und statt mit Songs startete ihre Karriere dann aber erst einmal mit den unangenehmen Seiten des Musikgeschäfts. 2020 nämlich, du weißt ja, was dann kam, die Corona-Pandemie und damit ein lähmender Ausnahmezustand. Auch die ersten Streitigkeiten mit dem Label und dem Management gingen der ersten Veröffentlichung voraus. Also die hatten echt Startschwierigkeiten, aber dann ging es richtig los. 2023 haben sie den Sieg beim BBC Sound of Voting eingefahren und den Brits Rising Star Award bekommen. Ihr Debütalbum Access All Areas schrieb außerdem Geschichte mit einer Grammy-Nominierung für das Best Progressive R&B-Album.
0: Wow.
1: Das war die erste Nominierung für eine britische R&B-Gruppe seit 20 Jahren.
0: Nicht schlecht, Herr Specht. Mal schauen, ob die neue Platte, die jetzt rauskam, da anknüpfen kann. Therapy at the Club heißt sie. Was genau steckt hinter dem Titel?
1: Für Flo ist der Club tatsächlich eine Art Therapieort. Es geht nicht nur ums Tanzen und Feiern, sondern auch darum, mit Freundinnen zusammen zu sein, Dinge loszulassen und sich nach einem schlechten Abend oder einer schwierigen Beziehung wieder besser zu fühlen. Sie beschreiben den Club deshalb als einen Ort für Beichte, Befreiung und Selbstvertrauen. Der Song Remedied fasst dieses Gefühl auch gut zusammen, hat Georgia von Flo im Interview erzählt.
2: I think the role that this song plays on the album is just so much energy and joy and carefreeness and yeah, just happiness. Like it's really to show that shift in that, wow, when you enter the club or when you, you know, meet up with your girls and go to the club, how much of a mood shifter that can be for yourself.
1: Der Song versprüht Energie, Freude und Unbeschwertheit, einfach Glücksgefühle. Es geht darum, diesen Wandel zu zeigen, wenn man den Club betritt oder sich mit den Mädels trifft und ausgeht, wie sehr das die eigene Stimmung heben kann.
0: Auf jeden Fall. Ich würde sagen, dann hören wir doch diesen Song erstmal und sprechen dann weiter über Flo, unseren Act der Woche und das neue Album Therapy at the Club. Das ist Remedied hier im Sputnik Popkult.

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1: Das waren Flo mit Remedy hier im Sputnik Popkult, unser Act der Woche. Die Girls Group Flo aus den UK hat gerade ihr neues Album Therapy at the Club rausgebracht. Der Name ist echt Programm und ich glaube, viele von euch können das auch nachfühlen. Musik und Tanzen ist echt eine super Therapie. Meine Kollegin Julia aus der Musikredaktion ist noch da, um über die Platte zu quatschen. Auf dem Album geht es nicht nur ums Feiern, sondern auch ziemlich viel um Beziehungen und Herzschmerz. Warum passt ausgerechnet der Club so gut zu diesem Thema?
2: Weil der Club für Flo ein Ort ist, an dem man all diese Gefühle gleichzeitig erleben kann. Man kann mit seinen Freundinnen über eine Trennung reden, jemanden kennenlernen, Selbstvertrauen tanken oder einfach für ein paar Stunden alles vergessen. Das Album zeigt deshalb auch die verschiedenen Seiten von Beziehungen, also von Verliebtheit und Verlangen bis zur Enttäuschung und den Moment, in dem man merkt, ich muss mich selbst echt mal wieder an die erste Stelle setzen.
1: Und wir haben es jetzt geschafft, das Thema musikalisch umzusetzen?
2: Das Album ist eigentlich wie ein kompletter Abend aufgebaut. Vom Fertigmachen und Vorglühen über Party im Club bis zu den Gefühlen, die am nächsten Morgen vielleicht noch übrig sind. Wir können ja mal durchskippen.

0: Boah, gefällt mir richtig gut. Wenn du einen Song vom Album jemandem empfehlen müsstest, der Flo bisher noch gar nicht kennt, welchen würdest du nehmen und warum?
1: Ich mag Leak It wirklich gern, weil der Track einen sofort einfängt und dabei alles hat, was Flo ausmacht. Starke Harmonien, der Track strotzt nur so vor Selbstbewusstsein. Er steckt voller Energie und Spaß und das war übrigens auch die erste Single zum Album. Flo zeigen hier, wie wandlungsfähig sie sind. Nicht nur diese R&B Girls Group, sondern dass sie eben auch so poppigere, kommerziellere Songs drauf haben.
2: But we didn't know whether Leak It was a bit too different from like what we'd previously released. But then also it was nice to kind of shift the energy and maybe do something that was a little bit more unexpected. Mm-hmm. But I mean, Leak It's just definitely one of the best songs we've ever made.
1: Georgia sagt, dass sich der Track zwar auch von den Songs unterscheidet, die sie sonst gemacht haben, aber sie wollten etwas Unerwartetes wagen und dabei heraus kam einer der besten Songs, die sie je gemacht haben.
0: Na, dann wollen wir den jetzt natürlich hören. Flo sind unsere Acts der Woche mit Therapy at the Club. Ein Album über Herzschmerz, Freundschaft, Selbstvertrauen und darüber, dass manchmal ein Abend mit den besten Freundinnen tatsächlich besser funktionieren kann als jede Therapie. Und wenn ihr jetzt Lust bekommen habt, selbst mal musikalisch in Therapie zu gehen, hören wir jetzt Leak It von Flo hier im Sputnik Popkult.
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0: Jungs von Fastboy lieben den Sommer und als kleine Liebeserklärung haben sie den Song Music Sounds geschrieben. Worum es im Song geht und welche Gefühle da so drin stecken, haben uns Lukas und Felix im Sputnik-Interview verraten.
1: Es ist auf jeden Fall der größte Gute-Laune-Song bisher, den Fastboy je veröffentlicht hat. Wir reden von einer sommerlichen Leichtigkeit, einer guten Stimmung, einer frischen Brise.
2: Ja, man sagt ja auch so, der Eurosummer, den wir beide auf jeden Fall zelebrieren. Ja. Wir sind gerne in Italien, wir sind gerne in Griechenland, wir sind irgendwie gern auf irgendeiner Küstenstraße unterwegs und dafür ist es eigentlich der perfekte Soundtrack, würde ich sagen.
1: Ja, aber auch am Berliner See geht das oder in München oder in Hamburg, überall.
2: Auf jeden Fall.
0: Nur Good Vibes. Das Musikvideo dazu haben sie auf Ibiza gedreht. Könnt ihr euch auf YouTube anschauen. Fastboy mit Music Sounds, dem Eurosommer-Song, sind das jetzt hier für euch bei Sputnik.

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1: 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Die Union hat die SPD aufgefordert, ihren Hitzeschutzvorstoß zu präzisieren. Fraktionsvize Klaus Mack sagte der AfP, es gebe Klärungsbedarf bei der Finanzierung und den Zuständigkeiten. Erst dann könne man entscheiden, ob eine Grundgesetzänderung Mehrwert bringe und sinnvoll sei. Zuvor hatten die SPD-Bundesminister in einer gemeinsamen Erklärung gefordert, Hitzeschutz im Grundgesetz zu verankern. Zudem solle der Schutz vor extremen Temperaturen am Arbeitsplatz gesetzlich festgeschrieben werden. Deutsche Unternehmen haben ihre Investitionen in den USA gedrosselt. Nach Berechnungen des Instituts der deutschen Wirtschaft betrug der Investitionswert im ersten Halbjahr rund 4,3 Milliarden Euro. Im Vergleich zum Vorjahreszeitraum sei das ein Einbruch um 2/3. Damit setzte sich der Negativtrend seit Beginn von Donald Trumps zweiter Amtszeit fort. Verglichen mit den Zahlen aus dem Jahr 2024 betrage der Rückgang sogar fast 80%. Ein spanischer Kampfjet hat über Rumänien eine Drohne abgeschossen. Wie das rumänische Verteidigungsministerium mitteilte, erfolgte der Abschuss im Rahmen eines NATO-Einsatzes. Die Drohne sei von Moldau aus in den rumänischen Luftraum eingedrungen. Ihre Herkunft war zunächst unklar. In den vergangenen Monaten hatte es in osteuropäischen Ländern wiederholt Drohnenvorfälle gegeben. Rumänien hatte im Juli deshalb einen Mitarbeiter der russischen Botschaft ausgewiesen.
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2: Mit Theresa, hi. Ein Film, der heftig, aber lebensbejahend ist. Sunny Dancer ist im Kino gestartet. Worum es da geht, checken wir nach zwei Songs.

0: der Sputnik Popkult hier für euch und wir müssen mal über ein etwas ernsteres Thema sprechen, denn es ist ein Film im Kino gestartet, in dem es um Jugendliche mit überstandener Krebserkrankung geht. Sunny Dancer heißt der Film. In der Hauptrolle Bella Ramsey, die wir ja vor allem aus The Last of Us kennen, der gehypten Zombie-Serie mit Pedro Pascal. In Sunny Dancer spielt sie die 17-jährige Ivy, die seit 10 Monaten leukämiefrei ist. Weil sie sich aber total zurückzieht und keine Kontakte mehr pflegt, schicken ihre Eltern sie in ein Sommercamp, Chemocamp, wie Ivy es abwertend nennt, wo eben Kids sind, die zumindest im Moment geheilt sind. Ivy hat da anfangs so gar keinen Bock, sie findet das alles völlig bescheuert.
1: Und für alle, die noch nicht das Vergnügen hatten, mir zu begegnen, ich bin der Campleiter, aka Patrick. What's up? Hey, lasst mal alle, die neu dabei sind, nach vorne kommen. Jetzt ist Frischlingsinitiation. 2, 3, 4. Danke, neue Camper, für euren Weg hierher. Wir hoffen, es gefällt euch und ihr genießt es sehr. Hey, willkommen, neue Camper, wir sagen frisch und frei. Willkommen, neue Camper. Hey, hallo und hi.
0: Es passiert aber, was sich ihre Eltern für sie erhofft haben. Sie findet Freunde, verliebt sich. Also sie macht all das, was auch in Anführungsstrichen normale, gesunde Teens machen würden. Natürlich ist aber nicht alles perfekt, denn Ivy und ihre Freunde leben mit der Angst, dass die Krankheit zurückkommt. Und bei manchen im Camp passiert das auch. Also zwischen den fröhlichen, lustigen Szenen gibt es immer wieder Momente, wo man merkt, was für ein extrem schweres Los diese Kids da haben und wie schnell sie erwachsen werden mussten. Sunny Dancer ist eine ganz berührende, bewegende, aber trotzdem irgendwie schöne Coming-of-Age-Story, ist ab sofort im Kino und sehr zu empfehlen. Und apropos normale Kids, ich spiele euch jetzt die neue Single von BTS, die ich über alles liebe. Ist wirklich einer meiner Lieblingstracks von BTS und die heißt Normal.

Wir alle kennen das Kinderspiel Ich sehe was, was du nicht siehst. Und Ivo Martin dreht sich dieses Spiel für seinen neuen Song Was du nicht siehst ein bisschen um. Hier wird es eine Liebeserklärung an einen Menschen, der nicht merkt, wie viel er bedeutet. Ivo steht zusammen mit anderen Newcomern auf der New Music Hotlist der jungen Radios der ARD. Und das bedeutet, wir feiern ihn und seine Musik komplett. Im Oktober startet Ivo dann seine eigene Mit dir wird mir warm Tour und ist zum Beispiel auch in Leipzig und Dresden. Alle Infos findet ihr auf seiner Website. Und das ist er jetzt, Ivo Martin mit Was du nicht siehst, hier bei MDR Sputnik.

0: Wie klingt Leipziger Rap? Und zwar abseits von sexistischen und queerfeindlichen Klischees. Davon könnt ihr euch am 20. August in der Wilden Emma in Leipzig ein Bild machen. Eingeladen haben zwei Leipziger Rap-Musiker, die wir euch im Soundtrack auch schon vorgestellt haben. Cervantes und David Novell. Und die haben zur Party gleich mal einen gemeinsamen Track released.
1: Ich bin David Novell. Und
2: mein Name ist Cervantes.
1: Und wir veranstalten am
2: 20. August
1: in Leipzig in der Wilden Emma
2: das erste Leipzig Hip-Hop-Special und haben ein ganz klares Motto: Diese Party reinster Absturz. Das ist auch die Topline von unserem gemeinsamen Feature-Song Absturz,
1: bei dem es darum geht, dass wir uns auf ganz vielen Partys schon unwohl gefühlt haben. Und deswegen machen wir jetzt unser eigenes Ding. Es ist eine
2: Deutschrap-Veranstaltung mit dem Fokus auf trans- und nicht-binären Personen.
1: Wir haben auf jeden Fall einige Banger im Gepäck. Es gibt Rap, Trap,
2: UK Garage, Hyperpop und Drum and Bass mit einem selbstorganisierten Bühnenbild und einer Lichtshow, auch alles aus unserem Freundeskreis.
0: Neben den beiden sind auch weitere Leipziger Acts, wie zum Beispiel Tetra Pak, zu sehen. Los geht's am 20.08. um 19:30 in der Wilden Emma. Ihr könnt nach eigenem Ermessen zwischen 9 und 16 Euro bezahlen. Hier der gemeinsame Absturz-Track.
3: Diese Party reizt der Absturz.

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0: Sag mal, wer von euch hat Flugangst? Tatsächlich ich. Unser Soundcheck-Act der Woche hat über all das, was vor dem Flug passiert, eine EP geschrieben. Und dabei ist der Titel Flugangst natürlich metaphorisch zu verstehen.
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0: Leo Kaminski hat mit 15 Jahren angefangen, Beats zu bauen, weil sein großer Bruder musikalische Untermalung für seine Rap-Texte brauchte. Im Juli erschien nun seine neue EP Flugangst. Darauf gibt es melancholischen, detailverliebten, melodischen Rap. Es geht inhaltlich um die Unsicherheiten, die mitschwingen, wenn du anfängst, dein Hobby zum Beruf zu machen. Mit Flug ist also der Start ins Business gemeint. Was wir sonst noch über Leo Kaminski wissen müssen, gibt's jetzt im Schnelldurchlauf.
2: Das Sputnik Speed Date mit...
3: Hallo, ich bin Leo Kaminski.
2: Woher kommst du?
3: Ich komme aus Aachen, das ist eine kleine Stadt in NRW, direkt an der holländischen Grenze.
2: Deine Musik in 5 Worten.
3: Ich habe keine 5 Worte, aber 2 habe ich. Ich sage immer melodischer Rap und das fasst für mich am besten zusammen.
2: Zu deiner Musik kann man am besten?
3: Ich würde sagen, mit Kopfhörern auf voller Lautstärke durch die Stadt laufen und sich alles angucken und dabei die Songs hören.
2: Was sind deine Hobbys?
3: Ich glaube, Musik ist immer noch mein Hobby irgendwie, zum Glück. Abseits davon koche ich sehr gerne.
2: Welche Serien bingest du und warum?
3: Eine Serie, die ich immer neu gucken kann, ist How I Met Your Mother. Ansonsten bin ich nicht so der Serientyp.
2: Was war dein schönstes Geburtstagsgeschenk?
3: Wird wahrscheinlich mein Mikrofon gewesen sein. Das erste und das einzige, was ich hier besessen habe. Oder irgendwas anderes zum Musik machen, vermutlich.
2: Angsthase oder Draufgänger?
3: Ich glaube, ich bin eher sowas dazwischen. In manchen Momenten das eine, in anderen das andere. Das ist, denke ich, ein gesunder Mix.
2: Welche Träume hast du dir noch nicht verwirklicht?
3: Ich würde sagen, eine richtige Tour spielen. Also in mehr als 2 Städten, in kurzem Zeitraum eigene Konzerte spielen. Ist auf jeden Fall noch ein Traum von mir.
2: Was steht in diesem Jahr bei dir an?
3: Dieses Jahr ist für mich auf jeden Fall der Hauptfokus, neue Musik zu machen, dabei Spaß zu haben und dann schauen, was dabei rumkommt.
2: Das Sputnik Speed Date.
0: Und natürlich hören wir jetzt noch einen Song von seiner EP. Das ist Zu viel ist nie genug von unserem Soundtrack-Act der Woche, Leo Kaminski.

Dänemarks neuester hotter Export heißt St. Clara. Ihr Alleinstellungsmerkmal ist laut sein, auffallen und seine Freiheit feiern. Und ganz wichtig, sich nicht für andere verbiegen. Genau diese Einstellung spiegelt sich auch in ihren Songs wieder, die poppig sind, aber auch anecken. Ihr neuester Song Shiny handelt davon, wie wichtig gute Freundschaften sind und dass eine gute, stabile Freundschaft mitunter besser ist als eine 0815-Beziehung. Klingt alles fröhlich, laut und lebensfroh. Das ist jetzt St. Clara aus Dänemark mit ihrem neuen Song Shiny hier bei Sputnik.

0: Das meistverkaufte Game der Welt ist nicht etwa GTA oder Mario oder Call of Duty oder World of Warcraft, sondern Minecraft. Der Klötzchenbaukasten hat sich nämlich über 350 Millionen Mal verkauft, also gibt's verdammt viele bauwütige GamerInnen da draußen. Und einige davon haben sich zu einem unfassbar riesigen Projekt zusammengeschlossen. BTE, die Abkürzung von Build the World. Und ja, das ist genau das, wonach es klingt. Irgendwann soll die ganze echte Welt in Minecraft nachgebaut werden. Krass. Mein Kollege und Gamechecker Alex hat sich das Ganze mal für euch angeschaut. Hello!
1: Hi!
0: Also, wie zur Hölle baut man denn die ganze Welt in Minecraft nach?
1: Also, man muss schon dazu sagen, dass die noch weit davon entfernt sind, wirklich die ganze Welt abzubilden. Deswegen konzentrieren sich die Leute vor allem auf größere Städte, bestimmte Naturhighlights und Wahrzeichen. Dafür ist das Ganze wiederum in riesige Teams eingeteilt. Es gibt eigene für die USA, nochmal ein extra für New York, für Frankreich, Skandinavien, krass, die Alpenregion und auch für Deutschland. Darüber bin ich auch drauf gestoßen, weil jetzt seit kurzem auch Teile von Halle nachgebaut wurden.
0: Das ist ja geil. Heißt das, Sputnik gibt es auch in Minecraft?
1: Tatsächlich ja. Also Halle ist zwar noch lange nicht komplett, aber das MDR-Gebäude, der Hallmarkt, der Rote Turm und Teile der Neustadt sind zum Beispiel schon fertig. Am Marktplatz oder der Marktkirche wird gerade noch aktiv gebaut. Wir haben tatsächlich auch mal mit Lukas Ernst aus dem BTE Germany-Team gequatscht, denn er hat hauptsächlich an Halle gearbeitet. Mhm. Mich hat vor allem auch mal interessiert, was bisher so seine Highlights waren.
2: Also es ist noch nicht final fertig, aber mein absoluter Favorit bis jetzt, würde ich sagen, ist die Marktkirche tatsächlich, ja. Also das ist halt so, natürlich einerseits halt als Wahrzeichen von Halle habe ich mir da natürlich extra viel Mühe gegeben, mit vielen Details, die man da rein investieren kann. Und es war einfach Spaß, da sich reinzufuchsen und zu versuchen, die Kleinigkeiten noch irgendwie darzustellen, die dieses Gebäude zu bieten hat. Und ja, mit den Einschränkungen vom Spiel irgendwie einen Kompromiss zu finden, das ist immer so das Spaßigste, ja.
1: Das finde ich schon irgendwie krass. Ich habe es mir auch selbst mal im Spiel angeschaut. Das ist schon wirklich beeindruckend, wie viele Details man wiedererkennt und wie genau das alles mit dem echten Halle zusammenpasst.
0: Echt krass. Da kannst du ja quasi virtuelles Sightseeing machen.
1: Ja, auf jeden Fall. Mich hat dann auch mal interessiert, wie Lukas das so hinkriegt und wie die Recherche da vorher aussieht.
2: Ja, hauptsächlich benutzen wir Online-Tools, eben einerseits Street View über Google Maps oder halt eben die 3D-Ansicht, aber natürlich bei Gebäuden, gerade in Richtung Altstadt, in Fußgängerzonen, wo man da jetzt nicht die Bilder zur Verfügung hat, da geht man dann auch mal echt vorbei, macht da selber Bilder, dreht seine Runden ringsrum und guckt halt in diese Gassen rein, in die sonst keiner sonst reingehen würde, ja. Und das ist halt auch das Spannende, die Stadt dadurch nochmal komplett neu zu entdecken.
1: Das finde ich irgendwie ganz geil, dass er dann auch in Person sich gewisse Dinge anschaut. Das erinnert mich so ein bisschen dran, wie das ja auch Filmcrews oder Entwicklerteams machen, wenn sie Vorlagen für Projekte sammeln. Lukas hat uns auch verraten, wie es mit Halle weitergehen soll.
2: Das allergrößte Ziel jetzt als nächstes ist natürlich der Marktplatz. Also halt der Marktplatz selber mitsamt allen anliegenden Gebäuden. Da sind natürlich dann solche Perlen dabei, wie jetzt halt eben das Stadthaus oder der Ratshof, so, das sind halt dann so die großen Dinge, die da anstehen. Und dann wäre natürlich noch so als großes Ziel die Leipziger Straße komplett, die Einkaufsmeile da. So, das wäre eigentlich so der Traum, dass es dann weiter reingeht, mehr in die Kernstadt rein, ja.
1: Also da gibt es definitiv noch genügend Stoff und wer weiß, vielleicht kann ich ja irgendwann auch meine eigene Straße in Minecraft BTE besuchen.
0: Das wäre schon lustig. Übrigens für die Minecraft-ZockerInnen unter euch, den BTE-Server könnt ihr einfach so besuchen und euch anschauen, was Lukas und andere so gebaut haben. Und wenn ihr richtig Bock habt, könnt ihr euch sogar als Builder bewerben und mitbauen. Wild.

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1: SPD-Chef Lars Klingbeil wirbt in seiner eigenen Partei für den Regierungskurs. Der Vizekanzler sagte bei einer Veranstaltung in Hasloch in Rheinland-Pfalz, man habe seit 4,5 Jahren kein Wirtschaftswachstum, tausende Stellen würden abgebaut. Da könne man sich als Sozialdemokrat nicht zurücklehnen und nichts machen. Man müsse Kompromisse schließen. An der SPD-Basis hatte zuletzt die Kritik an Klingbeil und der Co-Vorsitzenden Bärbel Baas massiv zugenommen. Hintergrund sind sinkende Umfragewerte. Die Union hat die SPD aufgefordert, ihren Hitzeschuss-Vorstoß zu präzisieren. Fraktionsvize Klaus Max sagte der AfP, es gebe Klärungsbedarf bei der Finanzierung und den Zuständigkeiten. Erst dann könne man entscheiden, ob eine Grundgesetzänderung Mehrwert bringe und sinnvoll sei. Zuvor hatten die SPD-Bundesminister in einer gemeinsamen Erklärung gefordert, Hitzeschutz im Grundgesetz zu verankern. Zudem solle der Schutz vor extremen Temperaturen am Arbeitsplatz gesetzlich festgeschrieben werden. Deutsche Unternehmen haben ihre Investitionen in den USA gedrosselt. Nach Berechnungen des Instituts der deutschen Wirtschaft betrug das Investitionsvolumen im ersten Halbjahr rund 4,3 Milliarden Euro. Im Vergleich zum Vorjahreszeitraum sah das ein Einbruch um 2/3. Damit setzte sich der Negativtrend seit Beginn von Donald Trumps zweiter Amtszeit fort. Verglichen mit den Zahlen aus dem Jahr 2024 betrage der Rückgang sogar fast 80%.
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2: Theresa ist hier für euch. Hi. Er ist Sänger und Buchautor. Monchi von Feine Sahne Fischfilet hat ein Buch geschrieben, das sich mit dem politischen Wandel in seiner Heimat Vorpommern, aber auch in ganz Deutschland beschäftigt. Wir haben mit ihm über sein Buch gequatscht. Das hört er nach zwei Songs.

0: Jenseits der Brandmauer über mein Leben in der ostdeutschen Provinz. So heißt ein Buch, das gerade erschienen ist. Geschrieben hat es Monchi, besser bekannt als der Sänger der Band Feine Sahne Fischfilet. Es geht um seinen Heimatort in Vorpommern und es ist ein Plädoyer gegen Schwarz-Weiß-Denken und für den Versuch eines Miteinanders, wenn die Gegensätze unüberwindbar scheinen. Wir haben mit Monchi über sein Buch gesprochen. Dein Wahlkreis Jamen hat bei der Bundestagswahl letztes Jahr 54% für die AfD abgegeben. Was hat das in dir ausgelöst? Hast du vielleicht auch überlegt, dort wegzuziehen? Beziehungsweise was hat dich bewegt zu bleiben?
1: Ja, der Punkt ist ja, dass ich es liebe, in dem Mecklenburg-Vorpommern zu leben und es auch mag, in Jamen zu leben. Aber natürlich war der Moment, als ich gesehen habe, 54% der Leute haben in Jamen die AfD gewählt, schon wirklich ein harter Moment. Wir hatten auf so 35-40% alle die Leute, die der AfD nicht hinterherlaufen. Mit den Prozentzahlen gerechnet, aber 54%, mehr als jeder Zweite und jede Zweite, das war schon sehr hart. Und es gab natürlich in dem Moment so, war schon das erste Mal in meinem Leben der Gedanke, das Gefühl, scheiße, ist noch richtig zu bleiben, ja, oder habe ich überhaupt noch Bock, das wirklich in Jamen aufzuziehen, unser Dorffest, was wir da machen. Aber ich glaube auch, es ist einfach total wichtig, sich nicht in diesen Weltuntergangsszenarien zu verlieren, weil das macht die Welt auf jeden Fall nicht besser.
0: Es ist ja kein Geheimnis, wo du politisch stehst. Bekommst du, beziehungsweise bekommt ihr als Band deshalb auch Anfeindungen in deiner Heimat?
1: Klar gibt es auch Anfeindungen. Ich beschreibe sie ja auch im Buch, was weiß ich, wenn jetzt das eine Kapitel tiefer gelegt oder nah an der Katastrophe vorbei. Oder was beim letzten Mal in Jahren passiert ist, dass da eine Straße weiter Hakenkreuze gesprüht wurden. Keltenkreuze, dass bei mir im Haus zweimal über Nacht Faschos waren, während des Wasted in Jams Festival mehrere hunderte Aufkleber mit meinem Gesicht drauf verteilt wurden. Und das sind natürlich harte Momente. Ich will mich aber auf die, für meine eigene Seele schon, einfach auf die tollen Momente, ja, fokussieren mit den Leuten in der Provinz. Und deswegen schreibe ich immer im Buch, auch wenn ich mich da mal so negativ Schleifen rein geschrieben habe, über tolle Momente. Wenn wir das Wasted in Jams Festival machen, wenn wir mit der Gemeinde den Skatepark aufgebaut haben, ja. Und ich werde diesen Leuten nicht meine Angst schenken.
0: In der Presseinfo zum Buch steht, die Kneipe, in der ihr euer Wasted in Jamen Festival macht, wird auch für den AfD-Stammtisch genutzt. Wie funktioniert denn das? Da steckt ja unglaublich viel Eskalationspotenzial.
1: Ja, klar steckt da viel Eskalationspotenzial punktuell hinter, klar. Aber der Punkt ist auch einfach, es gibt nur eine Kneipe bei uns, ja, oder nur ein Restaurant. Und ich gehe da auch gerne hin. Und wir leben halt da, wo man sich nicht aus dem Weg gehen kann. Und dass ich das nicht feiere, ist klar. Aber die AfDler würden sich vor Lachen in die Hose machen, wenn wir deswegen sagen, oh, deswegen gehen wir da nicht mehr hin. Es ist die einzige Kneipe. Wir sind hier nicht in irgendeiner Großstadt, wo man sich in seine kleinen Wohlfühlzonen verkriechen kann.
0: Du hast dich ja auch auf die Suche gemacht nach Gründen für dieses Ergebnis. Wie hast du den Austausch mit AfD-Wählern erlebt? Zu welchen Erkenntnissen hat dich das gebracht?
1: Auf dem Dorf ist auch so viel, da wird jetzt nicht die ganze Zeit über die Parteien gequatscht oder nicht auch die ganze Zeit über Politik, aber natürlich gehe ich auch mal in Diskussionen mit Leuten oder streite auch mal, ich glaube im Vergleich zu vielen anderen Menschen, deutlich mehr und mache es mir da nicht gemütlich oder gehe da schön so ein vorauseilenden Gehorsam und sag nichts, aber es gibt unterschiedlichste Gründe, wenn ich mit den Leuten rede, was weiß ich, die einen haben Angst um Rente, die anderen Angst um ihren Kontostand, Angst vor Krieg, Thema Migration, wie auch immer. Aber der rote Faden bei den Leuten ist definitiv die Berliner Politik, dass die Leute davon so abgegessen sind und dass sie mit denen durch sind. Und das ist was da auf jeden Fall total maßgeblich mit entscheidend ist. Deswegen haben die auch hier 54% bekommen. Ja, die AfD, die sind nicht stark, weil die so stark sind, sondern weil die anderen so schwach sind und die Leute die überhaupt nicht mehr abholen. Also, ne, ich meine, ich lebe da, wo die AfD Stammtische macht, aber die anderen Parteien haben hier seit zig Jahren keine Stammtische gemacht.
0: Die AfD ist nicht so stark, weil sie so stark ist, sondern weil die anderen Parteien so schwach sind. Das ist ein krasser Satz. Wir quatschen auch gleich noch weiter mit Monchi, dem Sänger von Feine Sahne Fischfilet, über sein Buch Jenseits der Brandmauer.

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1: Endlich auf Reise von Feine Sahne Fischfilet war das hier im Sputnik Popkult. Und mit Sänger Monchi haben wir über sein neues Buch Jenseits der Brandmauer, über mein Leben in der ostdeutschen Provinz gesprochen. Du hast dich ja auch in deiner Musik nicht zurückgenommen. Gibt es Dinge, die du vor 10 Jahren noch gesungen hast, die du jetzt nicht mehr singen würdest?
2: Klar gibt es die. Ich hätte keinen Bock, irgendwie stehen zu bleiben. Ja, ich werde meine humanistischen Grundwerte nicht verlieren. Aber natürlich gibt es Songtexte. Ich beschreibe das ja auch im Buch. Was weiß ich, wenn ich früher sowas wie Deutschland ist scheiße gesungen habe, dann zieht sich jetzt bei mir da alles zusammen. Und ich denke, boah, wie wohlstandsverwahrlost war ich. Ja, umso länger ich lebe, umso mehr ich gereist bin, umso mehr ich rumgekommen bin, denke ich, was für ein krasses Glück hatte ich, hier geboren worden zu sein. Und deswegen würde ich beispielsweise so ein Lied einfach nicht mehr singen.
1: Was kann denn deiner Meinung nach jeder Einzelne von uns in dieser aktuell schwierig politischen Lage tun?
2: Ich glaube, man sollte sich davon verabschieden, dass man jetzt irgendwie groß an den Wahlen was ändert. Ja, wir könnten auch 10 Ways-in-Jahren-Festivals machen, aber das verändert nichts an den Wahlen. Aber du kannst in deiner Gemeinde, in deinen Provinzen, in kleinen Städten, kannst du halt einfach die Stimmung mitprägen. Du kannst Akzente setzen. Du kannst auch zeigen, dass es Leute gibt, die keinen Bock darauf haben. Das ist, glaube ich, wichtig. Ja, wichtiger als mach lieber 5 Instagram-Reels weniger und geh raus in die Realität und geh mit den Leuten in Kontakt und versuch was zu reißen. Lass uns schauen, was uns verbindet und nicht, was uns trennt. Das mit Leben zu füllen, das, glaube ich, ist wichtig.
1: Du klingst so positiv. Gibt es aber auch Momente, in denen du dich hoffnungslos fühlst? Also wie schaffst du es, den Kopf oben zu behalten?
2: Klar gibt es Momente, wo ich mich allein fühle, aber ich glaube, damit bin ich nicht allein. Und den Kopf oben halten, der Punkt ist ja, wie gesagt, ich liebe es hier zu leben. Ja, wenn ich rausgucke, ist es wunderschön. Ich liebe die Ostsee, ich liebe meine Freunde, ich liebe meine Familie, ich liebe Hansa Rostock. Und wenn ich so eine Zeile sage, wie sollte ich alt werden, werde ich hier alt, dann ist das genau, dann meine ich das immer noch so, ja. Und es ist ja nicht so, dass ich irgendwie traurig nach Hause fahre, sondern ich fahre immer mit voller Vorfreude wieder nach MV.
1: Monchi liebt seine Heimat, auch wenn er eine andere politische Einstellung hat als viele andere Menschen in seinem Heimatort. Er hat ein neues Buch geschrieben, über das haben wir mit ihm gesprochen. Das heißt Jenseits der Brandmauer, über mein Leben in der ostdeutschen Provinz.

0: Achtung, diese Hook bekommt er nicht mehr aus dem Kopf. Der neue Song von UK-Rapper H ist ein absoluter Ohrwurm, den auch viele User auf TikTok für gut befunden haben. Der Song heißt RMB und ist eine Neuauflage von dem Song Ring My Bell von Anita Ward aus dem Jahr 1979. Also ein bisschen recycelt, ein paar Rap-Lines dazu und voila, Sommersong, der Lust auf Autofahren mit Fenster offen und kalte Cola macht.
1: Ja.

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2: 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Wenn ihr es ausprobieren wollt, Cola, Vanille, Espresso, Milchschaum, Abfahrt.
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0: Wir müssen Tschüss sagen zum Highfield Festival.
1: Hi Highfield. Ich wollte dir einfach ein ganz, ganz großes Dankeschön sagen für die wundervollen Menschen, die ich hier kennen und lieben gelernt habe. Wir haben uns hier jedes Jahr ein Zuhause aufgebaut und das werde ich einfach schmerzlich wirklich ganz doll vermissen.
0: Das Festival bei Leipzig findet dieses Wochenende zum allerletzten Mal statt. Wie es so generell um die Festivals in Deutschland steht, das checken wir uns mal an. Theresa ist hier für euch. Hi.

0: Ray, Where's My Husband? Der Sputnik-Popkult ist hier für euch. Es ist kaum zu glauben, nach 30 Jahren ist Ende für das Highfield Festival bei Leipzig. Dieses Wochenende findet das Highfield mit Acts wie Kraftklub, Beatsteaks, Materia und Nora zum letzten Mal statt. Eine Ära geht damit zu Ende. Massiv gestiegene Kosten, wirtschaftlicher Druck und die Gemeinde hat in den nächsten Jahren auch andere Pläne mit dem Gelände am Stürmtaler See. Da scharen viele Investoren mit den Hufen. Große Festivals haben immer mehr zu kämpfen. Zuletzt hatte das Melt-Festival ja auch sein Aus vermeldet. Auch das Sputnik Spring Break war dieses Jahr nicht ausverkauft. Wir haben mit Philipp Helmers, dem Pressesprecher vom Sputnik Spring Break und Sonne, Mond, Sterne Festival, über die aktuelle Festivalsituation gesprochen. Wo siehst du denn die größten Probleme aktuell auf Seiten Artist Booking?
1: Ich sehe da keine Probleme. Ich habe einfach nur das Gefühl, dass es schon so ist, dass die meisten Artists, Künstler, Künstlerinnen, dass denen Festivals schon wichtig sind und dass das in den letzten Jahren auch immer wichtiger geworden ist und die deswegen natürlich auch zusehen, dass sie da überall stattfinden. Und das führt halt dazu, dass viele Festivals im Programm sich ähneln. So, also dass das Line-Up bei vielen Festivals relativ ähnlich ist. Das führt dann natürlich dazu, dass dann es ein Überangebot gibt, wo eben manche Festivals dann drunter leiden. Das ist so ein bisschen die Thematik dabei. Und ich sehe halt auch natürlich, dass viele Artists, also gerade auch die größeren, dass die halt sagen, wir wollen auch eigene Open Airs spielen, was ich auch total nachvollziehen kann, aber das führt eben dann dazu, dass sich, keine Ahnung, ein Besucher, eine Besucherin, die aufs Highfield gehen will, vielleicht wegen Kraftklub oder sowas, und aber sieht, dass die ein paar Monate später gleich, keine Ahnung, in Dresden ein eigenes Open Air spielen, dass sie vielleicht dafür entscheidet. Das kann schon sein, dass das einfach ein möglicher Grund ist.
0: Ja, und was gibt es denn vielleicht auch für Schwierigkeiten von Seiten der Festivalbesucher?
1: Auch da will ich jetzt irgendwie ungern von Problemen sprechen, aber ich glaube schon, dass es so ist, dass die Zielgruppe nicht mehr so groß ist wie früher gefühlt. Also kann zum Beispiel auch so sein, dass es einfach jetzt geburtenschwache, schwächere Jahrgänge in das Alter kommen, wo sie auf Festivals kommen. Und es ist natürlich auch so, dass sich das Publikum gefühlt zumindest irgendwie, also dass die Vorlieben sich halt eher spezialisieren, sich eher mit einzelnen Künstlern identifiziert wird, Künstlerinnen oder nur mit ganz bestimmten Veranstaltungen, und da Festivals wie zum Beispiel das Highfield oder Sputnik Spring Break, die ja eigentlich so einen Rundumschlag machen im Genre, dass die eben nicht bei allen dann so ganz beliebt sind.
0: Ja, verstehe. Ich weiß, das ist ganz schwer, aber was ist denn deine Prognose für die kommenden Jahre?
1: Grundsätzlich glaube ich schon, dass Festivals an sich, dass das Produkt schon weiter funktionieren wird, so, weil macht ja auch Spaß. Es ist halt, glaube ich, im Moment eher so ein bisschen die Phase, wo die Nachfrage halt ein bisschen geringer ist, aus bestimmten Gründen. Ich glaube aber jetzt, was uns betrifft, dass wir das Sputnik Spring Break auch weiter stattfinden wird. Wir können ein gutes Programm auf die Beine stellen. Das, denke ich mal, wird sich auf die nächsten Jahre, wird das weiter bestehen bleiben, bin ich mir ziemlich sicher, ehrlich gesagt.
0: Vielen Dank, Philipp. Das Highfield feiert aktuell bei Leipzig seinen letzten Tanz. Ziemlich schade. 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Und wenn ihr dieses Jahr beim Highfield wart, beziehungsweise noch seid, ich hoffe, ihr lasst es krachen. Auch diese Band ist mit am Start. Die sind Giant Rooks mit Wild Stare im Sputnik Popkult. Hey.

0: Eine Mischung aus Jurassic Park und Stranger Things. So könnte man einen Kinofilm beschreiben, der diese Woche gestartet ist. The End of Oak Street. Starbesetzt mit Anne Hathaway und Ewan McGregor. Es geht um eine Familie, die in einer idyllischen Vorstadt lebt, aber dann passiert was Mysteriöses.
1: Hat noch jemand heute Nacht dieses komische Licht gesehen?
2: Welches komische Licht?
1: Der Wind hat wie verrückt geweht. Starbuck ist ausgerastet und hat gebellt.
3: Vielleicht ein Scheinwerfer von einem Hubschrauber.
2: Oder ein UFO. Aliens.
3: Hör auf, Dad.
0: Nee, nicht Aliens, Dinos. Es laufen Dinos durch die Nachbarschaft und die Straße endet plötzlich. Da ist ein riesiger Abgrund, deshalb auch End of Oak Street. Die Familie muss sich dann entscheiden, verstecken sie sich oder kämpfen sie. Das ist eine sehr, sehr wilde Mischung aus Action und Mystery. Und wenn ihr Bock habt auf einen Kinobesuch vielleicht dieses Wochenende, dann klingelt mal durch. Ich habe nämlich Kinotickets für euch für End of Oak Street 08021 und 4x die 0.

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4: 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SPD-Chef Lars Klingbeil wirbt in seiner eigenen Partei für den Regierungskurs. Der Vizekanzler sagte bei einer Veranstaltung in Hasloch in Rheinland-Pfalz, man habe seit 4,5 Jahren kein Wirtschaftswachstum, tausende Stellen würden abgebaut. Da könne man sich als Sozialdemokrat nicht zurücklehnen und nichts machen. Man müsse Kompromisse schließen. An der SPD-Basis hatte zuletzt die Kritik an Klingbeil und der Co-Vorsitzenden Bärbel Baas massiv zugenommen. Hintergrund sind sinkende Umfragewerte. Nach dem Hitzeschutzvorstoß der SPD bieten die Grünen der Koalition ihre Unterstützung an. Fraktionsvize Julia Verlinden sagte der AfP, man sei für eine Grundgesetzänderung und stehe für Gespräche zur Verfügung. Zuvor hatten sich die Bundesminister der SPD dafür ausgesprochen, Hitzeschutz im Grundgesetz zu verankern. Die Union reagierte zurückhaltend. Für eine Grundgesetzänderung braucht es eine Zweidrittelmehrheit im Bundestag. Dafür wäre auch die Zustimmung der Linken nötig. Deutsche Unternehmen haben ihre Investitionen in den USA gedrosselt. Nach Berechnungen des Instituts der deutschen Wirtschaft betrug das Investitionsvolumen im ersten Halbjahr rund 4,3 Milliarden Euro. Im Vergleich zum Vorjahreszeitraum sei das ein Einbruch um 2/3. Damit setze sich der Negativtrend seit Beginn von Donald Trumps zweiter Amtszeit fort. Verglichen mit den Zahlen aus dem Jahr 2024 betrage der Rückgang sogar fast 80%.
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5: Sommerzeit ist ja irgendwie auch Urlaubszeit und ist auch mal eine gute Zeit, um mal wieder ein Buch in die Hand zu nehmen, falls ihr da noch ein bisschen Entscheidungshilfe braucht. Dafür gibt's ja uns. Wir sammeln gerade Sommerbuch-Tipps aus der Redaktion und nach 2 Songs bekommt ihr einen Tipp, der sehr gut zu dem Kinohype von Die Odyssee passt. Theresa ist hier für euch. Hi.
6: Hello.

0: Wann habt ihr das letzte Mal ein richtig gutes Buch in Ruhe gelesen? So in ein paar Tagen am Stück. Im Alltag ist es meist schwer, aber im Urlaub schafft man es ja dann doch meist, sich ans Meer oder an den Pool oder sonst wohin zu chillen und besser abzuschalten. Und deswegen sammeln wir im Sommer immer in der Redaktion die besten Sommerbuchtipps der Kollegen. Und diesmal hat mein Kollege Alex einen Tipp für ein Sommerbuch auf Lager. Hallöchen!
1: Hallo!
0: Dein Sommerschmökertipp ist Song of Achilles von Madeline Miller. Worum geht's da?
2: Also im Grunde ist es diese bekannte Story um den Trojanischen Krieg mitsamt der schönen Helena, dem Trojanischen Pferd und so weiter und so fort. Das Buch fokussiert sich jedoch nicht nur auf diese epischen Schlachten, sondern auf die Love-Story zwischen dem legendären Helden Achilles und seinem geliebten Patroklos. Aus dessen Perspektive ist das Ganze auch erzählt und der ist im Gegensatz zu Achilles jetzt kein großer Krieger und erst recht nicht der Sohn einer Göttin. Und trotzdem entwickelt sich zwischen den beiden erst eine Freundschaft und später auch eine große Liebesgeschichte. Von ihrer Kindheit über die Jugend bis hin ins Erwachsenenalter, wo sie dann zusammen in den Krieg ziehen müssen.
0: Passt ja ganz gut auch gerade so im Odyssee-Fieber. Was ist so toll an dem Buch?
2: Ich finde es irgendwie richtig toll, wie das Buch die Geschichte der beiden Hauptcharaktere mit diesem historischen bzw. eher mythologischen Hintergrund verbindet. Mhm. Denn klar, diese grobe Story um den Trojanischen Krieg, die kennt man schon irgendwie. Aber durch die Charaktere und die Love-Story wird das alles viel lebendiger und packender, sodass ich jetzt auch alle Namen der wichtigen Figuren im Schlaf kenne.
0: Und für wen ist das Ding was?
2: Also für Fans griechischer Mythologie ist es sowieso ein Muss. Aber da ja gerade auch noch die Odyssey im Kino läuft, würde ich es auch allen empfehlen, die immer noch im Kino-Hype stecken. Denn im Grunde erzählt das Buch ja die Vorgeschichte und Odysseus ist auch hier ein wichtiger Charakter.
0: Schöner Tipp von Alex, Song of Achilles von Madeline Miller.

Endlich sind unsere Lieblingsjungs aus Dresden zurück. 01099 haben ihre wohlverdiente Pause hinter sich. Paul hat sein Solo-Debüt eingetütet und jetzt sind sie wieder zusammen unterwegs. Der erste Song nach der Pause ist auch direkt ein richtiger Ohrwurm und eine Hommage an den Schuh der 2000er, der Peeptoe, also der sexy Schuh, bei dem der große Zeh vorne ein bisschen rauslutschert. Klingt alles nach Sommer, dem Soundtrack für die letzten warmen Nächte und Zusammensein mit Freunden. Also genau das, wofür wir 01099 kennen und lieben. Peeptoe ist jetzt der Startschuss für eine neue Ära. Mal sehen, was noch so kommt. 01099 sind das jetzt mit Peeptoe hier bei MDR Sputnik.

0: Popcorn essen, nicht aus einer Papptüte, sondern aus dem Besen von Harry Potter, dem Cabrio von Barbie oder dem Kopf von Batman. In den USA wird ein Trend um Popcorn-Eimer gerade zum Millionenbusiness. Zu fast jedem großen Filmrelease kommt ein neuer, extra designter Popcorn-Container raus. Die größte Kinokette in den USA sagt, dass sie dieses Jahr ca. 100 Millionen Dollar mit den Eimern verdienen werden. Alter, doppelt so viel wie letztes Jahr. Ob dieser Trend auch bald nach Deutschland schwappt, also zumindest immer mehr, das klären wir jetzt mit meiner Kollegin Lea aus L.A. Sag mal ganz ehrlich, ist das wieder nur so irgendein Plastik-Kino-Merch, den eigentlich niemand braucht?
1: Die Popcorn-Eimer sind in der Regel zu 100% aus Kunststoff, also wirklich nicht gut für die Umwelt. Aber im Gegensatz zu anderem Film-Merch, wie gebrandete Pappbecher oder so, werden die halt nicht weggeschmissen. Das sind Sammlerstücke und die sind teilweise auch echt teuer. Letztes Jahr wurde der Galactus-Kopf aus Fantastic Four für 80 Dollar verkauft. Krass. Und der war auch überall direkt vergriffen. Die sind also selten und landen erstmal nicht im Müll. Irgendwann aber schon, und dann wäre es auf jeden Fall besser, wenn die aus recycelbarem Material wären.
0: Klar. Welche Popcorn-Eimer kommen denn besonders gut an?
1: Das müssen gar nicht die Eimer zu den großen Blockbustern sein. Es geht vielmehr darum, wie stark die Fanbase um die Filme ist. Hersteller Jeff Warland, mit dem ich gesprochen habe, sagt, dass das auch oft Anime- oder Horrorfilme sind. Mhm. Wichtig ist einfach, dass die Fans etwas aus dem Film in den Eimern wiedererkennen.
2: That's probably the biggest challenge. Creating it as a food container, yet really trying to capture a piece of the filmmaking into that piece.
1: Die Designer dürfen dafür einfach 2 Jahre vor Filmrelease die Drehbücher lesen, um Ideen zu sammeln. Hinter verschlossenen Türen natürlich. Und dann wird so 1 Jahr lang an einem Popcorn-Eimer-Design rumgebastelt.
0: Also ich weiß, dass auf jeden Fall ich das in deutschen Kinos auch schon gesehen habe. Von Mandalorian zum Beispiel gab es auch ganz tolle Popcornbecher, die natürlich ultra teuer waren. Was glaubst du, wird sich der Trend auch hier durchsetzen? Was denkst du?
1: Sammler Tarek aus Deutschland, mit dem ich gesprochen habe, sagt:
3: Amerika bringt die Dinger nach Deutschland. Also wir brauchen die hier.
1: Er erzählt auch, dass viele Kinos in Deutschland einfach noch skeptisch seien, ob sich Popcorn-Eimer für fast 50 Euro verkaufen lassen. Aber das ändert sich möglicherweise. Beim Super Mario-Film im Frühjahr gab es Yoshi-Popcorn-Eimer und die waren in vielen Kinos in Deutschland schon zum Release-Day ausverkauft.
0: Vielen Dank, Lea. Also ich bin ja ein riesiger Film-Nerd, ne? Von daher bin ich auch gern für so einen Quatsch zu haben, aber das ist natürlich schon übertrieben, vor allem wenn die so teuer sind. Mein tollster Besitz, was das betrifft, ist ein Captain America Blech-Popcorn-Eimer, aber der war auch bei weitem nicht so teuer. Spring.

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1: Theresa ist hier für euch. Hi. Und gleich checken wir nochmal unseren Soundcheck-Act der Woche aus. Leo Kaminski. Und wir sprechen über GTA 6.

0: Leo Kaminski aus Aachen ist einer der neuen hotten Newcomer der deutschen Rap-Szene und in dieser Woche unser Soundcheck-Act der Woche.
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0: Geht direkt ins Ohr, oder? Vor kurzem hat er seine EP Flugangst gedroppt und war bei uns zu Gast im Interview. Da hat er erzählt, wofür seine Musik und sein Musikprojekt überhaupt stehen soll.
2: Ich glaube, das Projekt Leo Kaminski ist wie eine Art Stimme für junge Menschen, die zusammenfasst, was sie fühlen, was sie denken, was sie erleben. Dazu gehört irgendwie links sein, dazu gehört Drogen, Party, dazu gehört Weltschmerz, dazu gehört Spaß haben, Liebe. Und das alles fasst das irgendwie auf eine Art und Weise zusammen, die realitätsnah ist, aber irgendwie es trotzdem schafft, in anderen Worten auszudrücken.
0: Die Songs auf der EP spiegeln seine momentane Gefühlslage wider. Freude über seinen Erfolg, aber auch Zweifel und Unsicherheiten, sagt er.
2: Die Flugangst-EP ist in einer Phase entstanden, wo sich sehr viele Dinge verändert haben bei mir. Es geht um aus alten Mustern rauskommen, aber irgendwie in den neuen noch nicht so richtig ankommen und so diesen Moment dazwischen, also das Schweben und irgendwie auch die Angst vor dem Abheben.
0: Für Leo ist seine Musik eine Family Affair. Er macht es nämlich wie Billie Eilish und arbeitet einfach mit seinem Bruder zusammen.
2: Die EP ist zu großen Teilen mit meinem Bruder zusammen entstanden. Also er schreibt für mich mit und wir schreiben die Texte oft zusammen. Er ist der einzige Writer, mit dem ich auch zusammenarbeite. Und es liegt einfach daran, dass wir einfach so ein Urvertrauen besitzen in den anderen, was man bei niemand anderem irgendwie haben könnte, einfach weil es Familie ist.
0: Liebe ich doch, dass die beiden da so ein Vibe haben. Auf der EP sind 8 Songs drauf, der letzte heißt Bauchgefühl. Da geht es darum, seine Gedanken runterzuschlucken und nicht offen über die eigenen Gefühle zu reden. Deep Lyrics, obwohl der Song echt sehr sommerlich klingt. Deswegen gibt es für Leo auch 2 Arten, den Song zu hören.
2: Man kann ihn als sommerlichen Hintergrundsong hören. Man kann aber, wenn man will, auch auf den Text hören und das vielleicht ein bisschen mitfühlen.
0: Also entscheidet euch selbst für eine Variante. Das ist jetzt unser Soundcheck-Act der Woche. Leo Kaminski mit Bauchgefühl hier im Sputnik Popkult.
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0: Wenn ihr genauso wie mein Kollege Alex total gehypt auf GTA 6 seid, dann habt ihr es vielleicht schon mitbekommen. Breaking News, am 27. August erwarten uns neue Infos zum meist erwarteten Spiel aller Zeiten. Mehr weiß natürlich unser Gamechecker Alex. Hallo nochmal.
1: Hi.
0: Also was genau erwartet uns denn am 27. August?
1: Also Rockstar, die Entwickler hinter GTA 6, sind mit genauen Infos wie immer sehr sparsam. Mhm. Aber es ist von einem ausführlichen Blick auf das Spiel die Rede. Deswegen liegt die Vermutung auch nahe, dass wir endlich mal richtiges Gameplay sehen und genauere Features vorgestellt bekommen. Worüber gerade allerdings auch heiß diskutiert wird, ist, dass dieser ausführliche Blick, der da um 21 Uhr am 27. August laufen soll, die ersten 6 Stunden exklusiv auf Netflix verfügbar sein wird.
0: Crazy, also braucht man ein Netflix-Abo, wenn man direkt sehen will, was sich dann da verbirgt?
1: Ja, genau. Auch wenn natürlich alle total heiß drauf sind, mehr über das Spiel zu erfahren. Blöd gesagt, bezahlst du hier Geld, um dir Werbung für GTA 6 anzuschauen. Aber ich schätze mal, bei dem Hype kann sich das Spiel das wohl erlauben. Was sie sich wohl auch erlauben können, ist der Gamescom quasi den Mittelfinger direkt ins Gesicht zu drücken. Denn am 27. August ist die gerade in vollem Gange. Da werden ja auch immer richtig viele coole neue Games angekündigt und neue Trailer gezeigt, denen GTA 6 jetzt einfach komplett das Spotlight nimmt. Also, versteh mich nicht falsch. Ich habe mega Bock auf das Spiel und ich bin auch total gespannt auf den Reveal. Aber das ist schon echt ein dick Move.
0: Ja, check ich. Egal, ob ihr das Ganze direkt zur Veröffentlichung schaut oder nicht, wir haben dann im Anschluss natürlich die Infos für euch parat.

Hola Mami. Carol G, eine ultra erfolgreiche Sängerin aus Kolumbien, hat sich Mr. Megastimme geschnappt für einen gemeinsamen Song. Bruno Mars. Ihr Song heißt Still und ist eine englischsprachige Ballade. Und Carol hat nochmal festgehalten, dass es nicht einfach nur ein englischer Song ist, sondern dass der Song genau das wiedergibt, was er in dem Moment des Schreibens gefühlt hat. Und das waren die englischen Worte, Cause I'd Still Love You, Even With A Broken Heart. Also ich werde dich auch mit dem gebrochenen Herzen lieben. Oh. Der Song ist Teil von Carols 6. Album No Me Arrepiento de Sentir Tanto. Zu Deutsch, ich bereue es nicht, so viel zu empfinden. Und einer der einzigen Collabs neben zum Beispiel einem Song mit Rapper Drake zusammen. Das sind jetzt Carol G und Bruno Mars mit Still hier bei Sputnik.

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1: Newsfeed. SPD-Chef Lars Klingbeil wirbt in seiner eigenen Partei für den Regierungskurs. Der Vizekanzler sagte bei einer Veranstaltung in Hasloch in Rheinland-Pfalz, man habe seit 4,5 Jahren kein Wirtschaftswachstum, tausende Stellen würden abgebaut. Da könne man sich als Sozialdemokrat nicht zurücklehnen und nichts machen, man müsse Kompromisse schließen. An der SPD-Basis hatte zuletzt die Kritik an Klingbeil und der Co-Vorsitzenden Bärbel Bass massiv zugenommen. Hintergrund sind sinkende Umfragewerte. Der Stendaler AfD-Europa-Abgeordnete Arno Bausemer ist offenbar alkoholisiert am Steuer erwischt worden. Nach übereinstimmenden Berichten wurde der 43-Jährige am Freitag bei einer Verkehrskontrolle angehalten. Wie die Volksstimme schreibt, wurden dabei 1,2 Promille Atemalkohol festgestellt. Erst am Donnerstag soll Bausemer 2 Jugendliche mit einem Baseballschläger verfolgt und einen von ihnen verletzt haben. Die Jungen hatten einen AfD-Banner zerschnitten. Nach dem Hitzeschutzvorstoß der SPD bieten die Grünen der Koalition ihre Unterstützung an. Fraktionsvize Julia Verlinden sagte der AfP, man sei für eine Grundgesetzänderung und stehe für Gespräche zur Verfügung. Zuvor hatten sich die Bundesminister der SPD dafür ausgesprochen, Hitzeschutz im Grundgesetz zu verankern. Die Union reagierte zurückhaltend. Für eine Grundgesetzänderung braucht es eine Zweidrittelmehrheit im Bundestag. Dafür wäre auch die Zustimmung der Linken nötig.
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0: Young Pep mit Kid Capri. Ganz oben bei MDR Sputnik.

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1: Ab geht's. Mit Chris im Studio. Ich freue mich. Eine Stunde lang entdecken wir die besten Newcomer Acts, so wie wir das jeden Dienstagabend ab 20 Uhr machen. Und wir legen los, denn eine Stunde ist gar nicht so lang, mit Jas aus Berlin. Der hat gemeinsam mit dem Stuttgarter Newcomer Luca Noel einen Track über FOMO geschrieben. Ja, die Angst, irgendwas zu verpassen, das ist ja so ein bisschen auch typisch für den August, ne? Wenn sich der Herbst schon abzeichnet und man so ein bisschen das Gefühl hat, nicht genug Sommer erlebt zu haben. Und das Ganze ist ein weiterer Vorbote des Albums. Wir sind so schön verloren. Ende Oktober kommt's raus. Und auf Tour ist natürlich Jas auch. Und zwar bei uns in der Sputnik-Zone am 24. November in Dresden. Sehr, sehr cooler Club im Beatpool. Und wir hören rein. Tick-Tack gibt's jetzt hier im Sputnik-Soundcheck.

Der Sputnik Soundcheck hier jetzt mit der Leipzigerin Pia Preuß, aka Pixie. Ja, sie feiert das Jubiläum von Justin Timberlakes und Timberlands über Hit Sexy Back. Und der wurde vor 20 Jahren rausgebracht. Ja? Ist auch schon wieder ganz schön lange her. Immer noch ein richtig krasser Banger. Aber auf Sexy war nie weg, zitiert Pixie die Tracks und macht sich dabei so ein bisschen die Gedanken, was es damals und heute hieß, sexy zu sein. Und dabei stellt sie fest, Mission Reclaiming erfolgreich. Sexy war nie weg. Gibt's jetzt hier im Sputnik Soundcheck.

Sputnik Soundcheck hier. Hello, hello. Ja, die neue deutsche Welle aus den 80ern ist ja heute ja nicht gerade noch, naja, neu. Aber wenn man dem Ganzen einen frischen Anstrich verpasst, wird dadurch die neue deutsche Welle und den Sound verkörpert unser Soundcheck-Act der Woche, Udo West.

0: Ja, dahinter verbirgt sich aber nicht nur Sänger und Keyboarder Udo, sondern auch Toni und Albert. Also drei junge Typen aus einem kleinen Nest in Bayern. Und mit ihrem Mix ja aus so ein bisschen Funky, Pop und Synthi-Sounds begeistern sie vor allem natürlich live. Ganz klar. Und wir wollten mal hören, wer hinter der Musik steckt und haben Udo West auf unser kleines Sputnik Speeddate eingeladen.
1: Das Sputnik Speeddate mit...
2: Wir sind Udo West.
1: Woher kommt ihr?
2: Wir kommen aus einem kleinen Ort in der Nähe von Würzburg.
1: Eure Musik in 5 Worten.
2: Charmant, funky, manchmal ironisch und sehnsüchtig.
1: Zu eurer Musik kann man am besten...
2: Würde ich sagen, kann man gut tanzen und sehr gut die Spülmaschine einräumen.
1: Was sind eure Hobbys?
2: Also die Musik nimmt auf jeden Fall einen großen Platz von unserer Zeit ein, aber... Daneben mögen wir zum Beispiel auch noch das Ausgehen, sich schick machen, durch die Stadt flanieren.
1: Angsthase oder Draufgänger?
2: Ich würde auf jeden Fall sagen eher Draufgänger, auch wenn das Risiko einem oft Angst macht. Es ist oft die richtige Entscheidung.
1: Was ist dein Lieblingssong und was bedeutet er dir?
2: Das ist schwierig, sich da nur auf einen festzulegen. Aber ich bin gerade auf meinem Disco-Film, deswegen würde ich Diana Ross I'm Coming Out sagen. Ja, wir brauchen mehr Disco in dieser Welt. Das ist das blühende Leben.
1: Welche Träume habt ihr noch nicht verwirklicht?
2: Ein Traum von uns wird bald in Erfüllung gehen, denn unser treuer Tourbus hat fast die 400.000 Kilometer geknackt. Auch wenn das Autofahren oft anstrengend ist, bin ich heilfroh, das mit den Menschen zu machen, mit denen ich das mache.
1: Was ist dein geheimes Talent?
2: Ich kann mit meinem Mund eine Silvesterbiene nachmachen.
1: Hund oder Katze?
2: Bei Hund oder Katze würde ich mit Katze gehen. Als Musiker und Musikerin ist man viel unterwegs und ich glaube, Katzen sind dann Ticken pflegeleichter.
1: Was steht in diesem Jahr bei euch an?
2: Es kommt noch ein bisschen Musik raus. Wir spielen noch ein paar schöne Auftritte, sind ein paar Mal Support und 2 Wochen Urlaub haben wir auch. Da freuen wir uns auch sehr drauf.
1: Das Sputnik Speeddate.
0: Ja, sehr, sehr gut. Urlaub muss natürlich aber auch sein. Aber vorher werden noch die 400.000 Kilometer geknackt. Einmal quer durch Süddeutschland. Und in die Sputnik-Zone geht es auch noch. Und zwar am 29. August. Da sind Udo West in Erfurt. Und am 9.10. in Weimar. Also wenn ihr Bock habt. Die neue EP kommt dann auch in ein paar Wochen. Daraus gibt es jetzt schon mal ein paar Tracks. Ja, zum Beispiel den hier. Sag mir wo. Hier im Sputnik.

0: 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Der Sputnik Soundcheck mit funky Gitarren und 80s Synthies. Check, Schnorris und Dead Jeans auch noch dabei. Check, ganz viel gute Laune. Check, ich glaube, das ist die beste Beschreibung, die ich euch für unseren Soundcheck-Act der Woche hier bei Sputnik geben kann. Udo West waren das. Und wie ihr wahrscheinlich auch schon gehört habt, ganz so ernst nehmen sich die drei nicht, wie uns Leadsänger Udo auch im Gespräch nochmal bestätigt hat.
1: Ich glaube, Udo West steht für Leichtigkeit, für sich selbst nicht so ernst nehmen und die Welt um sich herum vergessen, wenn man tanzt.
0: Sie kommen übrigens aus einem kleinen Ort nahe Würzburg in Bayern und Udo und Gitarrist Toni sind nicht nur Brüder. Der Bassist Albert ist außerdem ihr Cousin, also eine echte Familienband. Und ich sag's mal so, die Jonas Brothers, die haben nicht so einen geilen Style wie die drei, ne? Musikalisch geht bei Udo West einiges von Einflüssen aus den 80ern, der neuen deutschen Welle, haben wir auch schon festgestellt. Funk, Rock, ein bisschen regionaler Einfluss haben die Songs auch noch zu bieten. Also da ist einiges drin.
1: Ich glaube, wichtig für den Sound war einfach eine Offenheit, sich aus jeder Ecke inspirieren zu lassen. Von R&B über Rock bis hin zu Italo. Und begriffen aus dem bayerischen Dialekt findet man, glaube ich, alles in der Musik irgendwie wieder.
0: Ja, und Ende dieses Monats wollen Udo West dann eben auch die EP releasen. Und so richtig geht's bei den dreien dann auch live ab. Ja. Also ihr habt Glück. Wie gesagt, 29. August in Erfurt, 9. Oktober in Weimar. Ich sag's auch gerne nochmal. Und was euch da erwartet, das hat uns Udo auch verraten.
1: Wir freuen uns auf jeden Fall, euch live zu sehen. Und wenn ihr bei uns auf einem Auftritt vorbeikommt, erwartet euch auf jeden Fall eine energiegeladene Bühnenshow. Lustige Texte, Partylaune und ganz viel Dancen. Wir sehen uns. Bis dann. Udo West.
0: Sehr gut. Wir sehen uns. Nix wie hin. Ich spiele euch jetzt natürlich auch noch einen Track von unserem Soundcheck-Act der Woche. Udo West, das ist Hot Pants für Männer. Ha!

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0: jetzt hier im Sputnik Soundcheck. Musik aus Österreich, die gibt's nämlich von Bella. Vielleicht hat sie der ein oder andere vielleicht auch als Support von Crow oder Nina Chuba gesehen. Ja, die junge Grazerin. Sie steht für urbanen Deutschpop und es gibt einen neuen Track, heißt Mama, ein Lied für ihre Mama. Gibt's jetzt hier im Sputnik Soundcheck.
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1: Der Sputnik Soundcheck hier mit einer Frage. Und zwar, wie klingt Leipziger Rap? Und zwar abseits von sexistischen und queerfeindlichen Klischees. Ja, davon könnt ihr euch am 20. August in der Wilden Emma in Leipzig ein Bild machen. Eingeladen haben zwei Leipziger Rap-Musiker, die wir euch jeweils auch im Sputnik Soundcheck schon vorgestellt haben. Sir Mantis und David Novell. Und die haben zur Party gleich mal einen gemeinsamen Track released.
2: Ich bin David Novell und
3: mein Name ist Sir Mantis.
2: Und wir veranstalten am 20. August in Leipzig in der Wilden Emma
3: das erste Leipzig-Hip-Hop-Special und haben ein ganz klares Motto: diese Party reinster Absturz. Das ist auch die Topline von unserem gemeinsamen Feature-Song Absturz.
2: Bei dem es darum geht, dass wir uns auf ganz vielen Partys schon unwohl gefühlt haben und deswegen machen wir jetzt unser eigenes Ding. Es ist eine
3: Deutschrap-Veranstaltung mit dem Fokus auf trans- und nicht-binären Personen.
2: Wir haben auf jeden Fall einige Banger im Gepäck. Es gibt Rap, Trap,
3: UK Garage, Hyperpop und Drum and Bass mit einem selbstorganisierten Bühnenbild und einer Lichtshow, auch alles aus unserem Freundeskreis.
1: Ja, sehr, sehr cool und Doppelmoderation können sie auch. Und neben den beiden sind auch weitere Leipziger Acts, wie zum Beispiel Tetra Pak zu sehen. Und los geht das Ganze am 20. August um 19.30 Uhr, wie gesagt. Schöne Location, Wilde Emma. Und ihr könnt nach eigenen Ermessen ja so zwischen 9 und 16 Euro bezahlen. Das ist auch super fair, alles gelöst. Und wir hören einfach rein hier im Sputnik Soundcheck. Und zwar den gemeinsamen Absturztrack von David Novell und Sir Mantis. Gibt's jetzt hier. Diese Party.

0: Sputnik hier mit dem Soundcheck und gleich mit der ersten Hörprobe ihres Tracks ging Franzi viral. 10 von 10. Das war noch gar nicht mal fertig geschrieben und schon lechzten bei TikTok Zehntausende nach den ersten Snippets. Und jetzt ist die Debütsingle von Franzi aus Freiburg endlich draußen. Released, eine sommerliche Girly-Abhängnummer. Die klingt so ein bisschen wie die frühe Charlie XCX. Irgendwo zwischen Rap, Eurodance und Hyperpop, alles dabei. Und natürlich überdreht wie 2 Wodka Energy zu viel. 10 von 10 gibt's jetzt hier im Sputnik Soundcheck.
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Sputnik hier mit dem Soundcheck und so Honey Sweet kann Feminismus klingen. Newcomerin Emma Rose war mit ihrer Debüt-EP Süßsauer hier Anfang des Jahres schon mal Soundcheck-Act der Woche. Falls ihr den Animationsfilm Merida kennt, dann wisst ihr ungefähr, wie Emma aussieht demnächst. Ja, schlägt auf jeden Fall ihre große Stunde, wenn sie Nina Chuba bei der aktuellen Sommertour dann für einige Shows supporten darf. Und im neuen Track erzählt sie ganz ironisch von den Schattenseiten gesellschaftlicher Schönheitsideale und davon, dass selbst das vermeintlich erreichte Ziel dann auch definitiv nicht automatisch glücklich macht. Wir hören rein. Emma Rose, Schön sein ist Fun, gibt's jetzt hier im Sputnik Soundcheck.

0: 20.30 Uhr laufen, in einer etwas gekürzten Version, okay, je nachdem, wie wir durchkommen. Gucken wir mal.
1: Okay, ja.
0: So.
1: Ja,
0: MDR Sputnik hier mit dem Soundcheck und heute mit Besuch und zwar von Claudi mit 7i, glaube ich. Sind es 7? Aus Leipzig?
1: Genau, es sind 7i.
0: 7i, ja. Hallo. Ja, aus Leipzig und Bologna, muss man dazu noch sagen. Also es gibt auf jeden Fall eine Menge zu besprechen. Wir wollen dich heute vorstellen und dann fangen wir doch gleich mal an. Also Leipzig und Bologna, das klingt erstmal nach einer wilden Mische. Wie kommt denn das zustande?
1: Genau, also eigentlich habe ich jetzt relativ lange in Leipzig gewohnt und jetzt gerade vor ein paar Monaten bin ich nach Bologna gezogen, weil ich schon länger mal im Ausland leben wollte und auch um mein Italienisch ein bisschen zu verbessern und auch, weil es da eine coole Szene gibt und genau so hat sich das im Endeffekt ergeben.
0: Ja, parli italiano un po'.
1: Si.
0: Und Claudi, auch erstmal so der Name, wie kommst du mit deinen 7, wie kommst du auf die 7i?
1: Ja, die haben, es gibt mehrere Bedeutungen. Genau. Also ich habe an sich schon vor Ewigkeiten mal, schon vor 7 Jahren oder so mal ein Tape veröffentlicht, da hatte ich den Namen Claudi, da war das aber noch mit Y und dann habe ich jetzt irgendwie, als ich im Prozess von dem Album war, habe ich gedacht, okay, ich will den Namen irgendwie nochmal ein bisschen modifizieren, nochmal aktualisieren und habe dann halt überlegt, okay, was kann ich machen, dass ich irgendwie diesen Grundnamen beibehalte und dann wiederum aber halt irgendwie aktualisiere und dann kam halt einerseits die Idee, das mit dem I zu machen und dann mit dem 7i ein bisschen als Referenz an den siebten Himmel, weil ich das irgendwie auch in Verbindung mit Cloud an sich irgendwie ein ganz schönes Bild finde und irgendwie auch eine ganz interessante Redewendung im siebten Himmel sein und so weiter und so fort. Und dann auch wiederum, weil ich oft das Gefühl habe, dass man an sich als Person auch irgendwie sehr fluide unterwegs ist und dass sozusagen diese sieben I's und im Endeffekt dieses so auch ein bisschen eine Darstellung ist von so einer Verschiedenheit und von so einem, ja, was mich irgendwie persönlich immer wieder fasziniert und genau. Das zu dem Namen auf jeden Fall. Okay. Und auch, stimmt, was ich noch gar nicht gesagt habe, und es ist auch irgendwie visuell tatsächlich, also es ist so ein bisschen so ein Klitsch und irgendwie finde ich das auch ganz cool, weil ich das Projekt auch insgesamt also auch ein bisschen visueller versuche zu denken. Also ich habe ja auch einige Videos gemacht und ja, versucht das irgendwie die Ebene auch mal mitzudenken und mich da irgendwie auch, glaube ich, ein bisschen auszudrücken und das dafür steht der Name im Endeffekt in einer Kurzfassung.
0: Du bist ja auch in vielen Projekten unterwegs gewesen, also spielst Bass zum Beispiel bei Flying Moon in Space. Das ist jetzt aber ja im weitesten Sinne ein Solo-Projekt. Was hat dich dazu gebracht, jetzt allein Musik zu machen?
1: Naja, im Endeffekt habe ich schon immer alleine Musik gemacht und habe schon immer irgendwie an Sachen gearbeitet, aber ich wollte vor 4 Jahren, glaube ich, habe ich das so ein bisschen für mich beschlossen, irgendwie jetzt mal so ein Album zu machen, wo ich einfach all in gehe, also in dem Sinne, dass ich halt da wirklich viel Zeit reinstecke und auch mal mit verschiedenen Leuten arbeite und dann auch im Endeffekt mit noch einem Produzenten und es ist, glaube ich, auch einfach ein bisschen dieses Interesse gewesen, das einfach auch zu machen und dann genau auch ein bisschen so eine Klangwelt zu erforschen und irgendwie die Zusammenarbeit mit verschiedenen Leuten, also ich habe ja auch irgendwie mit jemanden aufgenommen, also mit einer Harfenistin, dann noch mit jemandem, der Bassklarinette gespielt hat, mit einem Schlagzeuger, mit noch einem anderen Gitarristen und

0: gefallen. Maschine, möchtest du uns noch was zum Track verraten? Wie ist der entstanden?
1: Also genau, das ist der einzige deutschsprachige Track auf dem Album. Und also ich wollte irgendwie einen Song dann mal in Deutsch machen. Und weil ich das vorher auch noch nie gemacht habe, und das war irgendwie auch so ein bisschen der Selbstanspruch, mal zu schauen, wie gut ich es schaffe, irgendwie einen Text zu schreiben, mit dem ich irgendwie auch zufrieden bin. Und im Endeffekt ist der Song für mich ja ein bisschen so ein Verarbeiten von so einer, vielleicht so einer Leistungsgesellschaft, von so einem gewissen Druck. Genau, das ist irgendwie für mich so ein sirenenartiger Song, der das ein bisschen festhält.
0: Ich glaube, mit genau diesem Gefühl können viele relaten. Und wir hören rein, Claudi Maschine hier im Sputnik Soundcheck, und gleich quatschen wir noch ein kleines bisschen weiter.

0: Claudi, mit 7e, den Glitch, den wir hier gerade besprochen haben beim Lesen. Auf jeden Fall sieht man es gut. Maschine im Sputnik Soundcheck, eure Show für die besten Newcomer-Acts. Und Claudi, Sascha, er ist da, der Mann hinter Claudi, mir zugeschaltet. Hi.
1: Hallo.
0: So, ihr hört schon jetzt per Telefon, du bist ja in Bologna, ne, oder?
1: Genau.
0: Uns ist gerade hier so ein bisschen die Verbindung während des Songs weggegangen. Deswegen haben wir jetzt hier das Ganze mal aufs Telefon umgeswitcht und hoffen, dass das hält. Lass noch mal über dein Projekt sprechen. Also wie gesagt, Claudi, wir haben vorhin schon erwähnt, es ist ein Solo-Projekt, aber so richtig allein hast du das ja nicht gemacht. Da haben schon auch so ein paar Leute mit dir zusammen aufgenommen und produziert, ne?
1: Genau, ich habe im Endeffekt einige Instrumentalisten ins Boot geholt im Laufe des Prozesses, wenn ich irgendwie genau das Gefühl hatte, dass ein Song weit genug ist oder ich einfach auch was ausprobieren wollte, ein Instrument oder auch einen neuen Klang, um einfach zu schauen, okay, wie komme ich jetzt damit weiter oder das bringt dann vielleicht irgendwie was dem Song auch noch und habe da halt mit einer Harfenistin aufgenommen, mit einem Bassklarinettisten, Gitarristen, Geiger, Schlagzeugerin und auch mit im Endeffekt dann die Songs fertiggestellt mit Produzenten und Freund Konrad Jakisch.
0: Also du würdest auch sagen, Solo-Projekt ist jetzt prinzipiell, muss man nicht alleine machen, ne?
1: Nee, genau. Also ich glaube, es ist immer, man kann das natürlich total alleine machen, aber es ist ja auch irgendwie interessant, mit Menschen zusammenzuarbeiten und es war auch insgesamt in dem Projekt, glaube ich, für mich auch, was ich vorhin schon meinte, mit der Suche und nach einer gewissen Formsprache auch interessant, halt gerade eben auch mit Instrumenten und Menschen zusammenarbeiten, mit denen ich vorher noch nicht zusammengearbeitet

0: gearbeitet habe und dann auch einfach halt ja ein bisschen so eine neue Klangwelt auch zu erforschen und ja, damit das auch für mich irgendwie spannend ist.
1: Und wir erforschen jetzt mal so ein bisschen deine Zukunft. Wir sind ja im August. Das Jahr hat quasi schon mehr als die Hälfte rum. Was hast du dieses Jahr noch vor? Ist jetzt irgendwie nach dem Album-Release erstmal Beine hochlegen angesagt und machst du entspannt oder geht's gleich weiter?
0: Nee, genau, ich mache eigentlich gleich weiter und ich habe auch schon das nächste Album relativ weit und werde jetzt am Ende, also den nächsten Monaten, mich damit weiter beschäftigen und dann ab Januar spiele ich ein paar Konzerte mit dem Solo-Projekt für so eine Woche in Deutschland und ein bisschen Frankreich. Und genau, das ist so jetzt mein Plan für die nächste Zeit.
1: Und wir hören jetzt auf jeden Fall nochmal in einen Song aus deinem aktuellen und Debütalbum Why rein, Break the Silence. Also in diesem Fall einer der vielen englischen Songs. Hast ja gerade schon gesagt, so richtig sprachlich ist es ja nicht ganz einheitlich. Ne? Du hast diesen einen deutschen Song, den wir eben gehört haben, und dann sonst bist du englisch unterwegs, ne?
0: Ja.
1: Genau. Willst du uns noch was zum Track verraten?
0: Genau, also bei dem Song würde ich sagen, geht es ein bisschen darum, einfach ne, vielleicht so eine Stille zu durchbrechen, wie schon ganz einfach, ganz platt der Titel irgendwie sagt. Aber ich hatte oft irgendwie Situationen, in denen ich mich oder so einer Stille so auf eine Art vielleicht mal gefangen gefühlt habe. Und das ist so ein bisschen so ein emanzipatorischer Versuch, sich davon zu befreien und zu sagen, ja, dass man halt für sich steht.
1: Und ich würde sagen, wir hören in dieser Stelle rein Break the Silence von Claudi hier im Sputnik Soundcheck. Und ich danke dir für deine Zeit und für
0: Ja,
1: dieses
0: ich danke dir.
1: nette Telefonat jetzt hier nochmal.
0: Ja, genau.
1: Ci sentiamo, saluti a Bologna.
0: Ci sentiamo, ciao.

Sputnik hier, der Soundcheck mit Claudi, Break the Silence. 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Wir machen weiter mit Easy Easy. Vier junge Kölner Musiker, von einem Jahr haben sie ihr Debütalbum rausgebracht, sind damit sehr viel getourt und haben sich wirklich als grandiose Liveband erwiesen. Und beim Live-Spielen, da haben sie wohl entdeckt, dass sie eher Rocker als Indie-Popper sind, das sagen sie. Und deswegen klingen sie auf ihrem zweiten Album Barracuda, das jetzt im November rauskommen wird, auch eine ganze Ecke rauer. So wie auf der tollen Single Kneecap, zu Deutsch Kniescheibe. Naja, dann hauen wir das jetzt mal die Kniescheibe in die Ohren. Hier im Sputnik Soundcheck. 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

0: 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Ja, und da gehört Paula Stella aus Berlin definitiv dazu. Sie hat einen neuen Track released, der gleichzeitig auch der Titeltrack des Kinofilms Adams 8 ist, der im September in die Kinos kommt und in dem Paula wohl auch in einer kleinen Nebenrolle zu sehen sein wird. Worum es im Track Girl My Age geht, das hat sie uns auch verraten.
1: Girl My Age handelt von Beziehungen, in denen man versucht, immer die entspannte oder einfache Version von sich zu sein und trotzdem zu hören, dass man zu emotional oder zu viel ist. Und irgendwann habe ich gemerkt, die richtige Person sollte auch mit deiner echten Version klarkommen und man sollte sich auf gar keinen Fall für irgendjemanden verbiegen.
0: Wir hören rein, Paula Stella, Girl My Age, hier im Sputnik Soundcheck.

Der Sputnik Soundcheck hier, jetzt mit Musik von einer jungen Musikerin aus Hamburg, Fine, mit Punkt hinten. Ja, sie hat ihr zweites Album rausgebracht und dabei ist eine Menge Zeit zwischen ihrem damals schon gefeierten Debüt und der neuen Platte Five Years Time vergangen, nämlich 5 Jahre. Und wir hören rein und gleich stellen wir euch Fine noch ein kleines bisschen ausführlicher vor, wie wir das hier gerne im Sputnik Soundcheck machen. The Drive gibt's jetzt hier. Cool.

0: Fine habt ihr gehört, The Drive im Sputnik Soundcheck, und entstanden ist dieser Song in L.A., als sie den Mulholland Drive langgefahren ist, diese legendäre Panoramastraße, von der man wirklich diesen tollen Ausblick über diese riesige Stadt hat. Und die ist ja auch Schauplatz des irren, aber tollen Thrillers Mulholland Drive. Und Fine selbst beschreibt ihren, ja, so ein bisschen düsteren, aber auch fast filmreifen Sound als Musik zum aus dem Fenster schauen.
1: Ja, Musik hören und aus dem Fenster gucken, das finde ich gut. Mit einem Kaffee dazu, das ist super.
2: Ja, ich gucke halt mit meiner Katze zusammen aus dem Fenster, ne? Die macht das auch gerne, die liegt gerne auf der Fensterbank. Die habe ich auch mitgenommen nach Hamburg. Dafür ist das Fenster ja vor allen Dingen auch da, ne?
0: Absolut, absolut, ja. Und in Hamburg lebt Josefine Kleinert, wie Fine eigentlich heißt mittlerweile. Eigentlich kommt sie aus dem Ruhrpott. 2019 ist ihr erster Track erschienen, 2022 dann eine EP, mit der sie damals schon auch für Aufsehen gesorgt hat. Die Songs, die sind noch mit ihren beiden größeren Brüdern erschienen. Zum Songwriting war sie ja kurz vorher dann auch eher zufällig gestoßen.
1: Ich glaube, die wussten auch jetzt gar, also keiner von uns wusste eigentlich, dass ich singe, weil ich auch erst so Anfang 2019 angefangen habe zu singen und habe dann auch relativ zwischen Tür und Angel, sag ich mal, einen Song geschrieben, und da waren die beiden Brüder schon irgendwie überrascht und ich selbst aber auch, weil ich ja eigentlich eher so aus dem Tanz komme und Musik war dann doch eher deren Ding. Ich habe halt viel Musik konsumiert und die da supportet, aber jetzt nicht selber Musik geschrieben.
0: Ja, aber dann war ja doch, als damals ihr Stern fast aufgegangen ist, doch zeitgleich noch diese Pandemie, die uns allen das Leben zur Hölle gemacht hat. Und weil das eben auch nicht die besten Zeiten für Musiker waren, hat sich Fine dann doch erstmal noch aufs Studium konzentriert, hat ihren Bachelor in Musikwirtschaft gemacht, hat dann auch einem ihrer Brüder bei dessen ersten Kurzfilm geholfen und hat dann immer mal wieder einen Song geschrieben, aber eben das Ganze nicht so richtig zu Ende gebracht. Erst eine Reise nach Los Angeles eben. Und ein musikalischer Tapetenwechsel nach Wien haben Fine dann wieder so ein bisschen angezündet, nennen wir es mal so. Und ja, so ist jetzt ihre EP 5 Years Later erschienen. Darauf reflektiert sie auch über das Vergehen von Zeit, wie in diesem wunderschönen Titeltrack, den wir jetzt hören. 5 Years Later gibt es jetzt hier von Fine im Sputnik Soundcheck.

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1: Um 1 Uhr mit Christine Beitsch. Bei dem Waldbrand an der deutsch-belgischen Grenze hat sich die Lage in den letzten Stunden verschlechtert. Die Flammen im Naturschutzgebiet Hohe Venn drohen jetzt doch auf deutsches Gebiet überzugreifen. Die Stadt Monschau hat deshalb aus Sicherheitsgründen eine sofortige Evakuierung in Teilen Kalter Herbergs angeordnet. Betroffen sind die Bereiche Ruitzhof und Geisberg. Das Feuer hat seit Freitag in dem Naturschutzgebiet rund 3000 Hektar Fläche zerstört. Unionspolitiker haben skeptisch auf einen SPD-Vorschlag für ein Aktionsprogramm gegen Hitze reagiert. Dabei geht es um mehr Schutz, auch vor Waldbränden und den Folgen von Niedrigwasser und anderen Konsequenzen des Klimawandels. Die SPD will zum Beispiel noch in dieser Wahlperiode eine Grundgesetzänderung auf den Weg bringen. Aus Berlin, Jan Zimmermann.
2: Das Ziel: Klimaanpassung soll künftig eine Gemeinschaftsaufgabe von Bund, Ländern und Kommunen sein. Nur dann kann die Bundesregierung Städten und Gemeinden auch außerhalb einzelner Förderprogramme finanziell unter die Arme greifen. Die Sozialdemokraten müssten ihre Forderungen erstmal präzisieren, sagt der stellvertretende Vorsitzende der CDU-CSU-Fraktion Klaus Mack. Konkret gehe es darum, zu klären, welche finanziellen Verpflichtungen der Bund damit eingehen würde.
1: Die deutschen Schwimmer haben zum Abschluss der EM in Paris am Abend noch 3 weitere Medaillen geholt. Isabel Gose und Maja Werner holten über 400 Meter Freistil Silber und Bronze. Bei den Männern gewann Lukas Mertens in dieser Disziplin ebenfalls Bronze. Lars Becker fasst die Leistung des deutschen Teams bei der EM zusammen.
3: Die positive Tendenz der letzten Jahre setzt sich fort. Das zeigt auch die Zahl der Medaillen im Verhältnis zur letzten vergleichbar stark besetzten EM. Das war 2022 in Rom. Damals 8 Podiumsplätze, darunter 2 EM-Titel, diesmal auch 2-mal Gold, aber mit insgesamt 14 Medaillen doch einige mehr. Überragend natürlich die beiden Triumphe von Johannes Liebmann, dem 19-jährigen Überflieger aus Magdeburg, über 800 Meter Freistil mit Europa und dann über 1500 sogar mit einem völlig unerwarteten, fantastischen, ja auch historischen Weltrekord.
1: Und auch bei der Leichtathletik-EM in Birmingham waren die deutschen Sportlerinnen und Sportler erfolgreich. Das deutsche Team holte insgesamt 21 Medaillen, fast doppelt so viele Podiumsplätze wie bei der letzten EM. Am Abend gab es unter anderem noch Gold über 3000 Meter für den Hindernisläufer Frederik Ruppert und Bronze für seinen Teamkollegen Karl Bebendorf. Das Wetter für Deutschland. In der Nacht bewölkt, im Süden und Osten einige Schauer und lokal kräftige Gewitter. Später an der See und im Westen Regen. Die Tiefstwerte 19 bis 11 Grad. Tagsüber wechselhaft mit vielen Wolken und Schauern, zwischendurch trocken und etwas Sonnenschein. Ganz im Süden öfter nass und örtlich kräftige Gewitter. Dazu maximal 20 bis 26 Grad. Die Zeit, es ist 1.03 Uhr.
4: Und da fange ich an mit einer amtlichen Gefahrenmitteilung. Wegen aktueller Waldbrände in Belgien, Teilen von Rheinland-Pfalz, Baden-Württemberg, Nordrhein-Westfalen, Hessen und dem Saarland kann es zu Rauchbildung und Brandgeruch kommen. Haltet bitte Fenster und Türen geschlossen. Schaltet die Klima- und Lüftungsanlagen aus. Den Einwohnern der Monschauer Stadtteile Platte Venn, Leiloch und Kalte Herberg wird weiterhin empfohlen, die betroffenen Bereiche zu verlassen. Es gibt eine Notunterkunft und zwar im Bürgercasino Imgenbruch. Die ist da eingerichtet. Dann hätte ich auf der A57 Köln Richtung Krefeld zwischen Kreuz Meerbusch und Krefeld Zentrum eine Sperrung und zwar wegen Bauarbeiten bis ca. 5 Uhr. Die A61 Mönchengladbach Richtung Venlo ist zwischen Kreuz Mönchengladbach und Mackenstein in beiden Richtungen wegen Brückenarbeiten bis Dienstag 5 Uhr gesperrt. Und die A448 Bochum West Richtung Dortmund-Witten ist zwischen Dreieck Bochum West und Bochum Süd wegen Bauarbeiten bis ca. 5 Uhr gesperrt. Kommt gut durch.
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4: Guten Morgen, Adam Flug ist hier. Ich habe einen Song für euch jetzt, der ist im Prinzip schon ein Junge nach der ARD Classic. Kann man so sagen, oder? The Weeknd. Weeknd, was war das nochmal? Ach ja, das Ding, was gerade vorbei ist. Schönen Montag euch allen, by the way. Dancing in the Flames.

Hier ist die Junge Nacht um 1.15 Uhr. Ich habe auf jeden Fall einen Song hier von Olivia Rodrigo für euch. Stupid Song. Und ganz so stupid ist er ehrlich gesagt gar nicht. Wobei, was ich eben gesagt habe, war vielleicht stupid, aus Bennys Sicht zumindest. Ich erkläre es nochmal, was da los war. Ich habe gesagt, hier eben Song von The Weeknd, also Weekend, das, was für uns alle jetzt vorbei ist. In Klammern, es ist ja gerade Montag, falls ihr noch nicht auf den Tacho geguckt habt. Jetzt meldet der Benny sich. Moin, mein Lieber. Was heißt hier Weekend vorbei? Letzte Nachtschicht bei mir und dann fängt mein Wochenende erst an. Liebe Grüße. Ja, wenn ihr auch so sinnvolle Nachrichten habt, 0221-567-89111 ist die Nummer hier ins Studio. Und Benny, es freut mich, dass du bald Wochenende hast. Viele haben es wahrscheinlich nicht. Oder sag mal, bin ich der Einzige, der morgen auch noch arbeiten muss? Ja, schreibt doch mal kurz rein. Wie sieht's bei euch aus? 0221-567-89111. Wer hat denn noch heute seinen letzten Arbeitstag und dann Wochenende? Würde mich interessieren, ob der Benny allein ist oder ob wir eine ganze Truppe von Wochenendlern haben. New York City

0: Okay, Friends, wo bin ich da reingeraten? Ich habe gefragt, wer hat denn noch Wochenende? Jetzt quasi. Also eigentlich ist ja Montag, aber anscheinend gibt es hier Menschen, die haben jetzt quasi ihre letzten Arbeitsstunden vor sich. Telefon hat geklingelt.
1: Ja, schönen guten Morgen ins Studio. Moin. Hier ist der Chris aus dem Revierdienst Münster. Ja, und ich habe auch morgen Wochenende.
0: Ach.
1: Letzte Nachtschicht, 2 Tage frei. Morgen früh, 6 Uhr, danke. Feierabendbier kaufen,
0: aha,
1: nach Hause, keine auch. Und dann kippe ich mir erstmal ein Bett über das Netz.
0: So sieht das also aus bei dir. Ja, hör mal, alles Gute dir, Chris. Und alle, die nicht frei haben, was soll ich sagen? Das nächste Wochenende kommt bestimmt. Okay, es war jetzt ein schwacher Trost, oder? Kann ich genauso hören, die nächsten Weihnachtsferien kommen bestimmt. So ungefähr gefühlt gleich weit weg. 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

0: Ich auch, 1.30 Uhr, die junge Nacht hier. Also mit ich auch meine ich I Love It, der Song. Ich habe eine amtliche Gefahrenmitteilung hier für euch. Wegen der aktuellen Waldbrände in Belgien, Teilen von Rheinland-Pfalz, Baden-Württemberg, Nordrhein-Westfalen, Hessen und dem Saarland kann es zu Rauchbildung und Brandgeruch kommen. Haltet Fenster und Türen geschlossen, schaltet die Klima- und Lüftungsanlagen aus. Den Einwohnern der Monschauer Ortsteile Plattefenn, Leyloch und Kalte Herberg wird weiterhin empfohlen, die betroffenen Bereiche zu verlassen. Eine Notunterkunft ist eingerichtet im Bürgercasino Imgenbruch. Da könnt ihr euch hinwenden. Dann gucken wir auf die Straßen, die A57 Köln Richtung Krefeld ist zwischen Kreuz Meerbusch und Krefeld Zentrum wegen Bauarbeiten bis ca. 5 Uhr gesperrt. Die A61 Mönchengladbach Richtung Venlo ist zwischen Kreuz Mönchengladbach und Mackenstein in beiden Richtungen wegen Brückenarbeiten bis Dienstag 5 Uhr gesperrt. Und die A448 Bochum West Richtung Dortmund Witten ist zwischen Dreieck Bochum West und Bochum Süd wegen Bauarbeiten bis ca. 5 Uhr gesperrt. Kommt gut durch.
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0: Aber im Flug ist hier, guten Morgen zusammen. Ich kram jetzt eine Erinnerung hervor, von der ich gerade nicht sicher bin, ob ich sie auch vorkramen will. Und zwar, da war so ein Fußballereignis. Ne? Da ist das deutsche Team nicht ganz so weit gekommen. Ja gut, aber vielleicht die gute Nachricht daraus, wir haben einen neuen Bundestrainer. Das kann man doch feiern. Hier nochmal der offizielle WM-Song Shakira und Burna Boy. Die, die.

Buchstabierhilfe von Anne-Marie. Efrain Diaz. Friends mit freundlicher Unterstützung von Marshmallow in der jungen Nacht. So, was ist jetzt, Leute? Wochenende oder nicht Wochenende? Ich habe eben gesagt, Wochenende ist gerade vorbei. Wir müssen jetzt irgendwie durch die Woche robben und durchschwimmen. Meldet sich der Chris? Meldet sich der Benny? Nee, nix da. Wir müssen jetzt noch die Schicht zu Ende bringen. Dann haben wir Wochenende. Benny will zum Beispiel ein bisschen relaxen, zocken. Vielleicht noch mit dem Bike raus, wenn das Wetter gut ist. Ist die Frage, was ist gutes Wetter jetzt eigentlich heutzutage? Ist das gutes Wetter eher, wenn es ein bisschen diesig und nieselig ist und bewölkt? Oder ist gutes Wetter immer noch, wenn die Sonne scheint? Bin mir nicht sicher gerade. So, also Benny und Chris, euch ein schönes Wochenende ab morgen. Jetzt habe ich dann gesagt, ja, und der Rest? Müssen uns vielleicht damit begnügen und sagen, ja, das nächste.

0: Wochenende kommt bestimmt. Einwand von Niklas.
1: Nein. Wir können schon anfangen mit: In 4 Stunden haben wir Feierabend. Damit können wir anfangen. Das reicht doch schon. Man muss ja nicht ins Wochenende denken. Man kann auch sagen: Ah, die nächsten 4 Stunden habe ich geschafft, da habe ich Feierabend. Da freue ich mich drauf.
0: 4 Stunden, ja, komm. Niklas, die verbringen wir doch gerne noch miteinander. Bleib so lange bei uns hier in der Jungen Nacht. Calvin Harris macht weiter mit Jazzy zusammen. Satisfied.

Die Frage ist ja, Team Wochenende oder Team Weiterarbeiten? Ich habe ja noch eine Nachricht gekriegt von Jürgen, der hat sich gemeldet. Er ist auch Team Wochenende. Freut sich auf jeden Fall auf Schichtende. Vielleicht machen wir das Schichtende, ist das kleine Wochenende.

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1: Um 2 Uhr mit Christine Beitsch. Wegen des Waldbrandes an der deutsch-belgischen Grenze ist ein Teil des Eifelortes Monschau evakuiert worden. Betroffen sind etwa 30 Menschen in 2 Straßenzügen in Kalter Herberg. Wie die Stadt bestätigte, handelt es sich um eine reine Vorsichtsmaßnahme. Aus Monschau berichtet Sabine Rick.
2: Direkt nach der Evakuierungsmeldung gingen Polizei und Feuerwehr von Tür zu Tür. Die Bewohner der Straßenzüge können in einer benachbarten Schule unterkommen. Die Feuerwehr in der Region ist in ständiger Bereitschaft und wässert aktuell die Waldgebiete auf deutscher Seite, damit sich der Brand im Hohen Venn nicht weiter ausdehnen kann. Im Pendelverkehr bringen Tanklastzüge Löschwasser zu dem Waldgebiet. Ob noch weitere Bewohner aus Monschau oder Umgebung ihre Häuser und Wohnungen verlassen müssen, ist derzeit noch nicht abzuschätzen.
1: Bundesfinanzminister Klingbeil will die steuerlichen Bedingungen von Start-ups in Deutschland verbessern. Das hat der SPD-Politiker dem Redaktionsnetzwerk Deutschland gesagt. Demnach will die Bundesregierung dafür sorgen, dass deutlich mehr privates Kapital in junge, innovative Unternehmen fließe. Ziel sei, dass die Weltmarktführer von morgen in Deutschland gegründet und groß werden, so Klingbeil. US-Präsident Trump hat sein Verteidigungsministerium angewiesen, die gemeinsamen Militärübungen mit Südkorea deutlich zurückzufahren. Trump erklärte zur Begründung, Südkorea habe sich geweigert, zur nuklearen Abrüstung des Iran beizutragen. Für diese Woche ist eigentlich eine groß angelegte Militärübung geplant. Trump nannte diese kostspielig. Außerdem sende sie ein völlig unangemessenes und feindseliges Signal an Nordkorea. Trump verwies dabei auf seine gute Beziehung zum nordkoreanischen Machthaber Kim Jong-un. Bei der Leichtathletik-EM in Paris ist das deutsche Team in der Nationenwertung auf Platz 3 gelandet. Am letzten Tag hatte es unter anderem noch 2 Goldmedaillen gegeben, im Marathon für Amanal Petros und über 3000 Meter Hindernis für Frederik Ruppert. Aus der ARD-Sportredaktion Jens-Jörg Rieck.
3: Das DLV-Team holt mit insgesamt 21 Medaillen fast doppelt so viele Podiumsplätze wie bei der letzten EM. Hinter Italien, die stärkste Nation des Kontinents bleiben, und hinter Großbritannien, die mit der vierfachen Goldmedaillengewinnerin Amy Hunt eine der herausragenden Athletinnen in Birmingham stellten, feiert die deutsche Mannschaft 6-mal Gold, 10-mal Silber und 5-mal Bronze.
1: Das Wetter für Deutschland. In der Nacht bewölkt, im Süden und Osten einige Schauer und lokal kräftige Gewitter. Die Tiefstwerte 19 bis 11 Grad. Tagsüber wechselhaft mit vielen Wolken und Schauern, zwischendurch trocken und etwas Sonnenschein, ganz im Süden öfter nass und örtlich kräftige Gewitter. Dazu maximal 20 bis 26 Grad. Die Zeit, es ist 2.03 Uhr.
4: Und ich fange mal an mit einer amtlichen Gefahrenmitteilung, die immer noch gilt wegen aktueller Waldbrände in Belgien, Teilen von Rheinland-Pfalz, Baden-Württemberg, Nordrhein-Westfalen, Hessen und im Saarland. Kann es zu Rauchbildung und Brandgeruch kommen? Haltet Fenster und Türen geschlossen, schaltet die Klima- und Lüftungsanlagen aus, wenn ihr welche habt. Den Einwohnern der Monschauer Ortsteile Plattefenn, Leiloch und Kalte Herberg wird weiterhin empfohlen, die betroffenen Bereiche zu verlassen. Eine Notunterkunft ist eingerichtet im Bürgercasino Imgenbruch. Da könnt ihr euch hinwenden. Dann gucken wir auf die Straßen. Die A57 Köln Richtung Krefeld ist zwischen Kreuz Meerbusch und Krefeld Zentrum wegen Bauarbeiten bis ca. 5 Uhr gesperrt. Die A61 Mönchengladbach Richtung Venlohe ist zwischen Kreuz Mönchengladbach und Mackenstein in beiden Richtungen wegen Brückenarbeiten bis Dienstag 5 Uhr gesperrt. Und die A448 Bochum West Richtung Dortmund Witten ist zwischen Dreieck Bochum West und Bochum Süd wegen Bauarbeiten bis ca. 5 Uhr dicht. Kommt gut durch!
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4: Adam Flug ist hier. Guten Morgen zusammen. Freunde, wir werden auf jeden Fall, ich denke mal so in einer Viertelstunde nochmal das Perucaville Festival uns ein bisschen näher angucken. Weil wir sind ja gerade auch in der Diskussion drin, für die eine ist das Wochenende vorbei. Ne? Die anderen haben heute ihre letzte Schicht und feiern dann so ein bisschen Wochenende. Deswegen gucken wir mal, was die gemacht haben, die jetzt bis gestern noch Wochenende hatten. Ne? Blink Twice jetzt. Shaboozey und Miles Smith. Krasses Duo.